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0: immer noch in großem Freudentaumel, leicht angetrunken, stehen wir heute hier. Einen wunderschönen Montagmorgen.
1: Ich wundere mich, dass du es wieder ins Studio geschafft hast.
0: Tag Nummer 1 nach dem Release des Straßenfuchses sozusagen. Schön, dass ihr alle wieder da seid. Wie ist dir bekommen, mein lieber Wolfram?
1: Mir ist es gut bekommen. Ich hatte zwischenzeitlich bei unserem kleinen Umtrunk, um das zu testen, mal das Gefühl, ich werde am nächsten Tag einen Monsterkopf haben. Aber nichts, mir ging es gut.
0: Gar nichts.
1: Es war so, als hätte ich nicht mal Bier konsumiert. Und ich muss zugeben, ja, es war ein besonderer Anlass. Es waren doch zwei und nicht nur ein Bier an dem Abend.
2: Ich wollte gerade fragen, könnt ihr schätzen, wie viele Straßenfüchse ihr vernichtet habt an dem Abend?
0: Pass auf, wichtig, merkt ihr gleich deine Antwort. Witzige Anekdote. Zum Schluss kam eine Dame bei uns an diesen Merch-Stand, den wir da aufgebaut haben, am Ende oder beziehungsweise am Eingang und sagte dann so, ja, eigentlich trinke ich gar kein Bier, aber ich nehme 20 Dosen.
2: Ja. Ach so.
0: Weil, wie viel habe ich denn heute schon getrunken? Und hob so beide Hände und versuchte mit beiden Händen zu zählen, wie viele Straßenfuchse oder wie viele Füchse sie getrunken hat. Und sie kann ich nicht sagen. Ging
2: aber
0: mit 20
2: ich
0: Dosen nach Hause.
2: 20 Dosen.
0: Ja.
1: Was ich sehr witzig fand, ich fand verhältnismäßig viele leicht angetüdelte Personen haben mich sehr intensiv gedruckt, als sie gegangen sind von dieser Veranstaltung. Das war schon sehr niedlich. Also so, oh, ich wollte eigentlich nur eins kurz trinken, aber es war so lecker und es war so schön. Das war schon
0: sehr ich kann dir auf jeden Fall nicht sagen, wie viele Füchse ich getrunken habe, weil ich jedes Mal, wenn ich an einem Bierstand vorbeigegangen bin mit so einem halbvollen Glas, einer der Brauer, die ja dahinter teilweise auch waren und gezapft haben, gesagt haben, Chris, gib doch mal dein Glas her, da ist ja schon so viel Luft wieder drin. Also es, ich sag mal so zwischen 2 und 12 könnte alles drin gewesen sein.
1: Ja, und die lieben Kollegen haben immer aus meinem Glas rausgetrunken. Ich stand ja am Datenschluck getrunken, da kam Joy, ach, gib doch mal her. Und dann hat die das wieder getrunken und so weiter. Also es ist ja schön, Hauptsache es schmeckt den Menschen.
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1: Guten Morgen.
0: Einen wunderschönen guten Morgen. Mehr zum Release vom Straßenfuchs. Wahrscheinlich heute immer mal wieder bei uns in der Sendung. Aber wir haben natürlich auch noch andere schöne Themen. Wir haben natürlich auch noch klacki klübbelibab Musik.
2: Ach so.
0: Freuen wir uns alle drauf. Ich habe immer noch ein bisschen Restalkohol drin.
2: Man merkt's.
1: Lass uns doch mal loslegen mit der Musik. Dann werden wir wach und dann alles in Ruhe.
0: So nämlich. All Time Low, Falling for Strangers hören wir uns jetzt an. Schönen guten Morgen.

0: Einen wunderschönen guten Morgen.
1: Morgen.
0: Du hörst den Breakfast Club an diesem Montagmorgen. In aller Frische sind sie wieder da, sind sie alle flott.
1: Naja.
0: Und schön, dass du eingeschaltet hast.
1: Naja, also frisch würde ich jetzt auch noch nicht sagen, aber auf jeden Fall sind wir da und freuen uns, dass wir wieder ein bisschen über den Rausschmeißer des Tages reden können.
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1: Und heute, ich weiß gar nicht, wie wir drauf gekommen sind, das war irgendwann mal so eine Idee zwischen der Sendung, kümmern wir uns um Debüt-Songs, die so richtig eingeschlagen haben, wo man natürlich sagt, wow, solchen Song, den hätten manche gerne irgendwann mal im Laufe ihrer Karriere, diese Bands haben gleich als ersten Song geschnappt und was ich aber sehr schön finde, wir haben da nicht so eine Songs genommen, rein theoretisch hätte man gleich mit Killers und Mr. Brightside einsteigen können.
3: Der liegt auf der Hand, ne?
1: Hätte sofort gewonnen und alles wäre gut gewesen. Haben wir aber gesagt, nee, wollen wir nicht. Wir hätten auch mit irgendwie Guns N' Roses einsteigen können. Ich glaube, was war denn das gewesen? My Sweet Michelle, wie heißt denn der?
3: War es nicht sogar Welcome?
1: Welcome to the Jungle? Ja, Welcome to the Jungle war das so gewesen.
3: Nämlich nicht alles täuscht.
1: Aber haben wir gesagt, nee, machen wir nicht. Wir nehmen uns ein paar andere Songs und ich würde gleich mal reinstarten und zwar mit den Arctic Monkeys, denn auch die haben einen Granatensong als Debütsingle rausgebracht, nämlich I Bet You Look Good on the Dance Floor. Granatensong, einer ihrer größten Songs und bis heute natürlich ein absoluter Klassiker, der niemals fehlen darf.
3: Geile Nummer, könnte man machen und muss man aber nicht, denn mein Song ist einer, da wählt sogar Chris Sepp höchstpersönlich gleich für, weil es ja bekanntermaßen eine seiner Lieblingsbands ist und ich weiß gar nicht, warum du die nicht genommen hast. Ich meine, du hast auf dem Arm tätowiert.
1: Ja, ich dachte mir, das liegt zu doll auf der Hand und dann habe ich es dann nicht gemacht.
3: Dann nehme ich halt halt. Good times, bad times, meine Damen und Herren. Led Zeppelin.
1: Dieses krasse Solo, was dann im Hintergrund kommt. Mega. Ja, du kannst wählen. W. 0800-030-3666.
0: Hier beim steht doch nicht mehr zur Auswahl.
1: Beim Rauschmeißer-Song. Nein, natürlich auch C. Also Arctic Monkeys, I Bet You Look Good on the Dance Floor oder Led Zeppelin, Good Times, Bad Times. Welcher Song soll denn zum Schluss der Sendung laufen?

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3: Im Studio Michael Bottlick. Die AfD hat die Landtagswahl in Sachsen-Anhalt mit großem Vorsprung gewonnen, die absolute Mehrheit aber verpasst. Die CDU kommt mit herben Verlusten auf Platz 2. Das geht aus den vorläufigen Ergebnissen der Landeswahlleitung hervor. Simon Krämer berichtet.
4: Für die AfD ist es ein historisches Ergebnis, für die CDU ein Debakel. Das letzte Wahlergebnis halbiert, kein einziges Direktmandat gewonnen. Die AfD dagegen hat es geschafft, in einem sehr polarisiert geführten Wahlkampf viele Menschen zu mobilisieren, die sonst zu Hause geblieben wären. Jetzt steht Sachsen-Anhalt aber eine schwierige Regierungsbildung bevor. Denn alleine kann die AfD nicht regieren und braucht einen Partner. Möglicherweise gibt es den mit dem BSW.
3: Der ukrainische Präsident Selenskyj ist wenig optimistisch über die Aussichten auf einen baldigen Frieden. Das sagte er nach seinen Gesprächen mit Vertretern der USA und Europas. Es sehe danach aus, dass sich der Krieg bis zum Winter ziehe, sagte Selenskyj in Kiew. Thomas Bremser.
5: Erstmals waren die US-Vermittler in Kiew. Die Gespräche seien auch äußerst inhaltsvoll gewesen, sagt Präsident Selenskyj. Konkrete Ergebnisse gab es aber nicht. Die Ukraine, Europa und Amerika würden sich in Kürze wieder treffen. Die US-Seite wünscht sich auch wieder direkte Gespräche zwischen Russland und der Ukraine. Doch ob die in absehbarer Zeit auf höchster Ebene stattfinden, ist mehr als fraglich. Die US-Vermittler hatten zuvor 3 Stunden mit Russlands Präsident Putin gesprochen.
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3: Hertha BSC hat wieder gewonnen, 2:1 gegen Magdeburg im Olympiastadion. In der ersten Bundesliga hat es dagegen eine Klatsche gegeben. Frankfurt verlor 1:4 gegen Augsburg. Hamburg ging gegen Mainz sogar 0:5 unter. Soweit das Neueste aus dem Star FM News Center.
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6: Einen wunderschönen guten Morgen, Franken. Schön, dass du so früh schon mit dabei bist. Wird eventuell gleich belohnt. Gleich wird Chris wieder jemandem helfen, Flo wird wieder jemandem ziehen. Aber davor ein kurzes Wetter- und Verkehrsupdate.
7: Es ist recht frisch momentan, 11 Grad haben wir, aber heute wird es nochmal richtig schön spätsommerlich mit bis zu 29 Grad und 8 Stunden Sonne. Morgen auch sogar über 30 Grad nochmal, 31 Grad bekommen wir und auch wieder viel Sonne. Der Mittwoch, der wird dann wieder ein bisschen kühler, 20 Grad nur noch und auch einige Schauer am Vormittag. Es hat sich ein Star Ranger gemeldet.
8: Guten Morgen. Auf der A9 Fahrtrichtung Nürnberg steht wirklich direkt nach dem Beschleunigungsstreifen den Lauf Süder Kleintransporter mit Wandbringeranlage auf dem Standstreifen. Da bitte ein bisschen aufpassen.
7: Dankeschön. Christian, dir noch eine gute Fahrt und bitte auch vorsichtig in Nürnberg auf dem Frankenschnellweg. Zwischen an den Rampen und Rotenburger Straße steht ein defekter LKW auf dem mittleren Fahrstreifen. Also auch hier bitte ganz besonders vorsichtig. Blitzer haben wir in Stein auf der B14. Wenn du auch noch was hast, dann schick gerne rüber, am besten per Sprachnachricht an unsere Star Ranger Hotline. Das ist die 0800 0303 666.
6: Danke Flo und vor allem natürlich vielen lieben Dank an alle Star Ranger. Komm gut und sicher durch.
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6: Einen wunderschönen guten Morgen. Fällt gerade ein, wir hätten auch den ganzen Tag Straßenfuchs verteilen können, hättest du auch alle glücklich gemacht. Aber gut, das sehen wir uns vielleicht noch für eine Sonderedition raus. Bevor der Spaß auf der Strecke bleibt, hilft dir Chris jetzt wieder bei deinem Projekt.
7: Es ist wieder Zeit, wir wollen, dass es dir gut geht und wollen dir helfen.
9: Tja, und ich habe wieder 1000 Euro klar gemacht. Meine Schatulle der Azteken ist wieder voll und kann jetzt geplündert werden. Den ganzen Morgen gibt's wieder Kohle. Wie gesagt, solange das Geld reicht. Und dann wollen wir mal gucken, wie viele Leute wir heute glücklich machen können. Und bin sehr gespannt. Was haben wir denn heute?
7: Ja, wir schauen mal, was hier der Lostopf ausgespuckt hat. Da haben wir Vivian, die ein Foto machen möchte mit Jensen Ackles. Das wohl ein bisschen teuer ist. Das ist ein Schauspieler. Ist Du kennst ihn vielleicht von Supernatural. Da hat er mitgespielt, einer von den beiden Zwillingen.
9: Soll ich ihr einen Kodak-Film schenken oder was?
7: Nee, das ist so eine Messe, glaube ich, oder so. Das können sie uns dann später alles vielleicht selber erzählen.
6: Diese Conventions, wo man Geld für... Okay, die haben wir zwei Fragen sogar. A, sollte man dafür Geld ausgeben? Und B, nimmt sie gleich das ganze Geld, keine Ahnung, wieso Thor's teuer ist, oder bleibt noch was für die Community, für die anderen, für dich vielleicht übrig?
9: Du hast jetzt Reisungszeit, 0800 03 03 666. Ruf an.

0: Freunde, dürfen wir ihn Lenny Kanan, Always on the Run hier bei StarFM, Maximum Rock hier bei deinem Radiosender des Vertrauens.
1: Sachsen-Anhalt hat gewählt, bis in die Nacht lief die Auszählung der Wahlzettel, das amtliche Endergebnis steht, aktuelle Zahlen zur Wahl und alles Wichtige gleich wieder bei uns in den Nachrichten.
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0: So. Neue Woche heißt natürlich auch neue Neuvorstellung und die nächste Band, muss ich sagen, ist so ein bisschen unter meinem Radar. Also ich weiß, dass es sie gibt, aber ich habe noch nicht so richtig die Musik konsumiert. Es geht um The Linda Lindas.
1: Ich kenne lustigerweise wenig Musik von dieser Band, aber weiß, wie sie sich benannt haben, was so ein bisschen witzig ist. Es gibt so einen Film, der heißt Linda, Linda, Linda. So ein japanischer Film, da geht es um eine Band, die covert und so weiter. Und die covern unter anderem einen Song der Blue Heart namens Linda, Linda. Und am Ende haben sich The Linda Lindas nach dem Film Linda, Linda, Linda benannt.
0: Es reicht.
1: Wiederum nach dem Song Linda, Linda benannt.
0: Kopfschmerzen langsam.
3: So. Okay, sehr viele
0: Das ist ja wie heißen die hier mit Peaches? Irgendwie 47 mal Peaches drin kommt, so, All American Rejects.
1: Ja.
0: Naja, gut.
3: Sind auch, glaube ich, noch so ein bisschen im Kommen, ne? Aber haben ziemlich coole quasi Mittouren gemacht. Mit Green Day, mit Paramore, mit Bikini Kill waren sie unterwegs. Ist natürlich die Frage, wann kommt die eigene Tour, Wolfram?
1: Weiß ich nicht.
0: Hast du schon mal angerufen beim Management?
3: Ja, wirklich. Mach schon mal was klar.
1: Kann ich auch mal machen.
0: Auf jeden Fall eine schöne Portion an Garage Punk jetzt für dich. Das Ganze ein bisschen mit Emo-Einflüssen. Hier sind The

0: Everybody Told Me, The Linda Lindas, eine von deinen drei Neuvorstellungen für die Rock Top 30 in dieser Woche.
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0: This ain't a scene, it's an arms race, Fallout Boy. Und ich würde sagen, Vivian, du hast das Rennen verloren.
1: Schade, Marmelade.
0: Schade, Marmelade.
1: Ich hätte mich gerne mit ihr darüber unterhalten, über ihren Wunsch, ein Foto mit Jensen Ackles zu machen.
0: Wer zur Hölle ist denn Jensen Ackles?
1: Hast du nicht Supernatural gesehen? Das ist doch Nein. Diese Serie mit zwei Brüdern, die so abnormale Aktivitäten immer jagen quasi. Und der ist einer von den beiden Brüdern.
0: Aha. Und sie wäre da auf irgendeine Messe gegangen, oder was?
1: Ne, da gibt's so eine Purgatory oder so heißt das. Das weiß ich nicht genau, was das ist. So eine Messe oder so eine Convention.
0: Aha.
1: Und ich schätze mal, dass der dann da gewesen wäre. Und da kannst du dich dann so eine Schlange stellen, kurz sagen, ich bin dein größter Fan. Und dann ein Foto machen.
2: Gibt's irgendeinen Künstler, Schauspieler, irgendwas, wo ihr wirklich Geld dafür zahlen würdet, mit dem Bild zu machen?
0: Nee. Glaube ich nicht.
1: Wirklich nicht.
2: Also ich stelle mir das...
0: Wissen wir denn, wie teuer das gewesen wäre?
1: 240 Euro oder
2: What?
1: So.
2: What? Never ever.
1: Ja.
0: 240 Euro für ein Foto mit irgendeinem Dulli?
1: Das ist schon das sehr relativ viel Geld. Ne?
2: Ja. Alter, Vater. Du spielst mir solche Videos rein bei Insta und dann sind die meistens billiger, die Leute.
1: Vor allem, das ist ja, du bist ja einer von vielen. Es ist ja nicht so, dass du dann da noch 10 Minuten mit dem quatschen kannst oder so.
0: Am Freitag haben wir ungefähr mit 40 Leuten Fotos gemacht.
1: Was ihr an Geld hättet verdienen können.
2: Wir reich werden können.
0: Stinkreich geworden, Wolfram. Wir müssen uns mal irgendwie einen Katalog überlegen, eine Preisliste oder sowas. Meine Güte. Vivian, tut mir leid, aber alles Gute für alle anderen, denn die 1.000 Euro bleiben in der

0: Schatulle der Azteken. Das heißt, in einer guten halben Stunde geht's hier los, ziehen wir das nächste Projekt, den nächsten Wunsch.
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9: Im Studio Michael Bottlick. Batteriebetriebene Elektroautos in der EU sind im vergangenen Jahr beim Fahren 33% günstiger gewesen als Benziner. Das zeigt ein neuer Bericht des International Council on Clean Transportation. Der wird heute in Brüssel vorgestellt. Nach dem AfD-Wahlsieg in Sachsen-Anhalt warnen Arbeitgeber vor den wirtschaftlichen Folgen. Arbeitgeberchef Steffen Kampeter sagt, ein Klima der Abschottung ist Gift für den Standort. Die AfD könnte mit dem Ergebnis in Sachsen-Anhalt an die Macht kommen. Die CDU hat massiv an Stimmen verloren.
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9: Die Fans von Rock im Park und Rock am Ring warten ungeduldig auf die Verkündung der ersten Bandwelle. Gestern haben die Veranstalter verraten, dass diese noch im September erfolgen soll. Bisher sind nur Blink-182 als Headliner bestätigt. Soweit die StarFM-Schlagzeilen. Ausführliche Nachrichten bei StarFM wieder in einer halben Stunde.
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1: Einen wunderschönen guten Morgen, Franken. Morgen. Schön, dass du so früh schon mit dabei bist. StarFM am Start hast. Wir haben gleich einen schönen Rockblock vor uns, unter anderem mit Punk-Rock-Song. Freue ich mich drauf, aber vorher ein kurzes Update von den Straßen und vom Wetterradar.
10: Es ist immer noch richtig frisch, momentan 10 Grad, aber es wird nochmal richtig schön warm heute mit bis zu 29 Grad, 8 Stunden Sonne mit dazu. Morgen kann sich der Sommer auch noch kurz zeigen mit 31 Grad und Sonne, bevor es dann am Mittwoch wieder etwas kühler wird, nur noch 20 Grad und auch einige Schauer am Vormittag. Bitte vorsichtig, Nürnberg-Franken-Schnellweg zwischen an den Rampen und Rotenburger Straße steht ein defekter LKW auf dem mittleren Fahrstreifen. Also hier bitte vorsichtig sein und gegebenenfalls auch schon mal ein bisschen mehr Zeit mitnehmen. Und Starranger Christian hat gemeldet, A9 Richtung Nürnberg, Höhellauf Süd, Einliegenbleiber auf der Beschleunigungsspur. Die Blitzer stehen in Anwanden, Schwabacher Straße und in Stein auf der B14. Hast du auch noch was? Dann schick's gerne rüber an unsere Starranger Hotline. Erreichst du unter der 0800 0303 666.
1: Danke Flo, danke an alle Star Ranger. Bad Religion, wie versprochen, mit dem Punk-Rock-Song gibt's direkt nach Mumford & Sons. Hab einen wunderschönen Start in die neue Woche.

0: Nickelback rattelt mal ordentlich am Cage hier an diesem Montagmorgen. Du hörst natürlich den Breakfast Club bei deinem Radiosender des Vertrauens, morgen, beim besten Radio der Galaxie, wie Nickelback auch immer sagt. Ja, schönen guten Morgen.
1: Sachsen-Anhalt hat gewählt. Bis in die Nacht lief die Auszählung der Wahlzettel. Das amtliche Endergebnis steht. Aktuelle Zahlen zur Wahl. Alles Wichtige gleich wieder bei uns. In den Nachrichten wie immer für dich um 45.
2: Und am Wochenende war es mal wieder Zeit für die IFA. Am Wochenende gab es da die Technikmesse, wo einiges präsentiert wurde an Technikprodukten von Smartphones über Roboter, war wirklich alles mit dabei. Und wer auch mit dabei war, war Thomas Franke.
0: Das ist mir klar. Der ist ja unser kleiner Technik-Nerd,
2: genau,
0: ne?
2: Genau, der hat da die Hallen inspiziert von vorne bis hinten. Und wo er sich dann aufgehalten hat, das hat mir besonders gut gefallen. Ich hoffe, er hat auch dort ein bisschen eingekauft. Er war nämlich bei den Staubsaugern.
0: Wir reden hier von Thomas Franke, also Thomas
2: Krümel Franke
1: persönlich.
2: Ja, korrekt.
3: Die große Innovation rollt hier gerade vor uns her, dreht sich und macht fantastisch sauber mit Dampf, hast du gesagt?
4: Ja, das ist der Aqua 20. Das ist jetzt, wir hatten mit dem Aqua 10 damals schon das erste Modell mit einer Rolle, also mit einer Wischrolle, die konstant mit Frischwasser arbeitet. Und jetzt haben wir das Ganze einfach nochmal einen Schritt weiter gedacht und jetzt arbeiten wir mit Trockendampf, also mit 180 Grad heißem Dampf. Und das ist natürlich besonders gut für Fugen. Dadurch, dass das Ganze destilliert ist, haben wir natürlich auch einen, sagen wir mal, Streifen.
0: Weißt du schon mal Bescheid, ne?
4: Eine sehr performante Fleckentferner.
3: Das sieht man ja auch. Der Boden ist wirklich streifenfrei. Es wird immer wieder so Dreck nachgekippt hier. Ja. Der macht wirklich fantastisch sauber. Ansonsten hat er außer dem Dampf was Neues. Wahrscheinlich alles, was euer Flaggschiff hat, euer X60, ne? Heißt er X60 ja. Pro. Das heißt, er wischt die Scheuerleisten, er überwindet kleinere Stufen ab 5 cm. Und hat diese ausfahrbaren Arme, also er kann alles nur zusammen zusätzlich dabei.
4: Genau, und die Rolle ist ebenfalls ausfahrbar. Das ist auch so eine Neuheit, dass er jetzt mit der Rolle einfach bis unter Stühle kommt und unter Schränke. Das heißt, er hat eigentlich so gut wie keinen Ort, wo er hinkommt.
2: Er kommt überall hin, wirklich überall.
1: Wie viel
2: überall.
1: Geld hat er dafür bekommen, dass er das Ding da...
0: Also entweder hat er so ein Ding gratis gekriegt, ja, oder er kriegt Provision oder vielleicht rüstet er sich schon irgendwie für seinen Zweitjob nach der Rente oder sowas.
1: Dafür gibt es so coole Sachen. Es gab ja wirklich spannende Sachen. Da war ein Unterstützungsroboter, der aussieht wie ein Panda-Bär, der älteren Menschen helfen soll, Kisten zu tragen und so weiter. Es gibt eine Zahnbürste mit einer Kamera drin, die hat nämlich noch eine Munddusche, die guckt dann, wo die Zahnritze ist und spritzt da dann genau die Munddusche rein. Und ich habe noch gesehen, für alle Tennisfreunde, so eine Ballmaschine, die per KI über den Platz rumfährt. Also früher standen die ja nur und haben rübergeballert und die fährt jetzt richtig rum. Also es gab ja schon
0: ganz
1: ein paar spannende
0: ehrlich.
1: Sachen.
0: Wir alle kennen die Wohner, oder? Von denen haben wir alle irgendwie eine Kaffeemaschine zu Hause. Wir haben schon ein paar, selbst die haben ja mit uns mal eine Kaffeemaschine im Star-FM-Style gemacht. Die waren auch vor Ort und ich weiß, dass Thomas Franke auch da war. Die haben nämlich eine schöne Kaffeemaschine für alle, die auch mal gerne kalten Kaffee trinken. Haben die eine Kaffeemaschine gemacht mit so einer Funktion, wo direkt kalter Kaffee rauskommt. Darüber hätte man berichten können. Aber, naja. Thomas Krümel Franke und seine Staubsaugroboter. Mehr dazu vielleicht nachher nochmal. Wenn ich es mir nochmal recht überlege. Hier ist Him. Rip out the wings of a butterfly. Die ausgerissenen Flügel hätten wir wahrscheinlich mit dem Staubsauger auch wunderbar aufsaugen können.

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0: Einen wunderschönen guten Morgen wünsche ich dir. Schön, dass du um diese frühe Uhrzeit schon eingeschaltet hast. Der Breakfast Club ist da, alle sind mäßig fit und Julian
1: ist... Ich bin voll fit, ich bin also wenn du fit im Duden nachschlagen würdest, würdest du mein Gesicht da sehen.
0: Okay, ja, Julian leider noch nicht wieder da, der hat sich gedacht, ich mache kurz die Maximum Rock Night und dann geht's aber weiter mit Urlaub, deswegen wollte ich nochmal für dich.
2: Die ganze Woche habe ich gesagt, der kommt Montag wieder und nix ist, er schreibt mir gestern, du weißt, dass ich noch eine Woche im Urlaub bin. Ich so, was?
1: Achso, jetzt bin ich dran, aber?
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2: Aber nächsten Montag wird Julian wieder da sein, hoffen wir zumindest.
0: Letzte
2: Woche vom Herbstvolksfest ist gestartet. Heute ist der rosa Montag. Die ganze Woche über sind auch immer wieder die Geschwister Weisheit zu Gast. Europas höchste Hochseilshow. Das sieht wirklich spektakulär aus. Kann man sich angucken, wenn man die Tage mal vorbeigeht. Magic Friday noch zum Wochenende hin, Motto im Glanz des Steampunk. Am Samstag gibt es auch Oldtimer-Treffen und natürlich großes Abschlussfeuerwerk Sonntagabend ab 22 Uhr. Also wer noch nicht will, kann noch gerne Herbstvolksfest. Die letzte Woche ist gestartet.
1: Na siehste, wünsch mal allen ganz viel Spaß.
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7: Im Studio Michael Bottlick. Die AfD hat die Landtagswahl in Sachsen-Anhalt mit großem Vorsprung gewonnen, die absolute Mehrheit aber verpasst. Die CDU kommt mit herben Verlusten auf Platz 2. Simon Krämer berichtet für uns aus Magdeburg. Simon, die Regierungsbildung in Sachsen-Anhalt dürfte schwierig werden. Worauf könnte es am Ende hinauslaufen?
8: Ja, das ist die große offene Frage. Die AfD ist klar stärkste Kraft, hat aber ihr Ziel, die absolute Mehrheit und damit die Alleinregierung, verpasst. Also braucht die AfD einen Partner. Den könnte es im BSW geben. Das Bündnis Sarah Wagenknecht hat die 5%-Hürde übersprungen und auch immer wieder angedeutet, dass es sich in Sachfragen eben auch wechselnde Mehrheiten und damit auch ein Mitabstimmen mit der AfD vorstellen könne. Alle anderen Parteien haben eine Kooperation mit der AfD ja abgelehnt. Am Abend hatte AfD-Spitzenkandidat Ulrich Siegmund dann aber auch noch so fast trotzig gesagt, naja, im Notfall werde es halt Neuwahlen geben. Aber wie es genau weitergeht, darüber beraten jetzt erstmal die Parteigremien. Und bis dahin bleibt die bisherige Regierung im Amt.
7: Der ukrainische Präsident Selenskyj ist wenig optimistisch über die Aussichten auf einen baldigen Frieden. Das sagte er nach seinen Gesprächen mit Vertretern der USA und Europas. Es sehe danach aus, dass sich der Krieg bis zum Winter ziehe, sagte Selenskyj in Kiew. Thomas Bremser.
9: Erstmals waren die US-Vermittler in Kiew. Die Gespräche seien auch äußerst inhaltsvoll gewesen, sagt Präsident Selenskyj. Konkrete Ergebnisse gab es aber nicht. Die Ukraine, Europa und Amerika würden sich in Kürze wieder treffen. Die US-Seite wünscht sich auch wieder direkte Gespräche zwischen Russland und der Ukraine. Doch ob die in absehbarer Zeit auf höchster Ebene stattfinden, ist mehr als fraglich. Die US-Vermittler hatten zuvor 3 Stunden mit Russlands Präsident Putin gesprochen.
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7: Die Fürther haben trotz optischer Überlegenheit gegen Heidenheim wieder nichts geholt. 0:1 zu Hause, schon die 2. Niederlage im 4. Zweitligaspiel. Der 1. FC Nürnberg musste beim besten Saisonstart seit 1999 den ersten Dämpfer hinnehmen. Gegen Kiel gab es nur ein 2:2. Soweit das Neueste aus dem Star FM News Center.
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2: Einen wunderschönen guten Morgen, Franken. Okay. Schön, dass du mit dabei bist, dass du Star FM am Start hast. Lass uns reinstarten in eine neue Woche. Voller Maximum Rock mit hoffentlich freien Straßen und hoffentlich schönem Wetter.
0: Aktuelle Temperaturen immer noch echt richtig kalt. 10 Grad in Nürnberg, Dormitz und Erlangen. 29 aber dann heute die Höchstwerte. Also nochmal schön spätsommerlich mit 8 Stunden Sonne mit dabei. Morgen sogar 31 Grad, auch da recht viel Sonne, bevor es dann im Mittwoch sich etwas abkühlt. 20 Grad und am Vormittag gibt es auch Regen. Starranger Christian hat von gemeldeten Liegenbleiber auf der A9 Richtung Nürnberg, Höhe Lauf Süd auf der Beschleunigungsspur. Die Blitzer stehen in Stein auf der B14 und in Anwanden auf der Schwabacher Straße. Wenn du auch noch was für unsere Liste hast, dann schick rüber an die 0800 0303 666.
2: Danke Flo und vor allem natürlich vielen lieben Dank an alle Starranger. Komm gut durch und rein in diesen Montag.
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2: Einen wunderschönen guten Morgen.
1: Morgen.
2: Schön, dass du dabei bist. Star FM am Start hast. Auch heute wollen wir alles dafür tun, dass dein Spaß nicht auf der Strecke bleibt. Gut, der von Vivian ist vielleicht ein bisschen kleiner heute Morgen, falls sie jetzt erst einschaltet. Aber ansonsten hilft Chris jetzt vielleicht dir wieder.
0: Ja, wir wollen dich unterstützen, dir helfen, dass es dir gut geht.
1: Tja, und das machen wir mit 1.000 Talern. 1.000 Taler, die noch in der Schatulle der Azteken bei mir stehen. Und da kann gleich wieder richtig zugegriffen werden. Solange das Geld reicht, hauen wir hier raus. Und wer hat denn jetzt die Chance?
0: Ja, stetig flattern die Einladungen rein. Von Kaffee-Vollautomaten über Rudergeräte bis hin zu Musical-Reisen ist da wirklich alles mit dabei. Und ich greife mal rein in den Lostopf und ziehe raus Maiko. Maiko möchte eine Bar bauen.
1: Ja.
0: Maiko mit der Bar.
2: Das kann teuer werden.
1: Maiko, du hast jetzt 12 Songs Zeit, dich jetzt hier zu melden. Sowas muss man unterstützen.
2: Nachher einlässt
1: aber
2: auf jeden Fall.
1: Die Bar gibt es nur, wenn es da den Straßenfuchs gibt an deiner eigenen Bar. Yeah.
2: Aber das ist, ich glaube, das ist jetzt ein gutes, spannendes Beispiel, weil von der Bar kann man richtig viel Kohle liegen lassen. Also sprich, wie tief wird Maiko reingreifen oder nicht? Bleibt noch was übrig für die Community, für dein Projekt vielleicht auch? Mal hören.
1: 0800 0303 666. Ab jetzt 3 Songs Zeit, Maiko.

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0: Matchbox 20 an diesem noch recht frühen Montagmorgen.
1: Guten Morgen.
0: Das ganze Team ist da, mäßig fit und ja, schönen guten Morgen.
2: Ein besonderer Morgen nach einer Wahl, über die viel diskutiert wurde. Sachsen-Anhalt hat gewählt. Bis in die Nacht lief die Auszählung der Wahlzettel. Mittlerweile steht das amtliche Endergebnis. Wir informieren dich, halt nicht auf dem laufenden Zahlen und alles Wichtige gleich wieder bei uns in den News.
1: Viel wichtiger ist sowieso das hier.
3: Wir haben heute den Straßenfuchs verkosten dürfen. Er ist so ein geil süffiges Bier. Und wir haben uns mit mehreren Leuten unterhalten und die meinten auch, oh, nach dem zweiten Ding hat es schon kling, klang, klong gemacht im Kopf. Nein, sehr geil. Wir freuen uns auf die Nachproduktion. Die ersten Dosen durften natürlich mit nach Hause wandern.
1: Ja, kommen wir gleich nochmal zu der Nachproduktion. Das habe ich von vielen Leuten gehört, dass sie gesagt haben, Mensch, nach dem zweiten geht's ganz gut los. Dabei 5,2% ist jetzt kein Starkbier, ist noch eigentlich voll im Rahmen. Hast du das auch so den Empfinden gehabt?
2: Es ging schnell rein so. Also ich habe 3-4 Schlücke getrunken und war gut drauf. Warum auch immer. Das finde ich erstmal was Positives.
1: Ja, Chris hilft. So, wir machen sie gleich wohlig und nicht warm. Süffig finde ich übrigens auch schön. Das haben viele Leute gesagt, denn du warst mit dem Mikrofon den ganzen Abend irgendwie unterwegs und hast mal ein paar Stimmen eingesammelt.
4: Wie schmeckt's besser?
5: Mega süffig. Ist wirklich genial.
6: Total lecker.
7: Ist lecker.
5: Na super. Also richtig lecker, leicht lieblich, bisschen, aber ein bisschen anders.
6: Hat's Charakter?
5: Auf jeden Fall. Sehr viel Charakter.
8: Also schmeckt wie ein gutes Helles.
7: Ja. Finde ich auch.
6: Werdet ihr ab sofort nur noch dieses Bier trinken?
8: Wenn ihr es uns liefert, okay.
6: Ja. Zum Wohl. Guten Tag.
7: Hallo.
6: Ihr habt gerade ein ganz leckeres Bier in der Hand. Ich behaupte, es ist lecker. Wie schmeckt's denn?
7: Sehr gut. Bestes Bier, das ich je getrunken habe.
6: Man könnte meinen, wir hätten alle bezahlt. Bis bei dir?
7: Süffig. Schmeckt nach mehr.
6: Wenn man das Bier in 3 Wörtern beschreiben müsste?
7: Fruchtig, mild, lecker.
6: Die Dame zuerst, wie schmeckt's dir?
7: Es schmeckt mir sehr gut.
6: Auf einer Skala von 10 bis 10?
7: Eine 9,5.
6: Oh! Du musst das Bier in 3 Worten beschreiben.
7: Süß, goldig und lecker.
6: Ich mag ja sehr gerne, dass wenn man das Bier trinkt, dass so lange noch Geschmack im Mund bleibt.
9: Ja, 100%. 100% bleibt lang im Mund. Ich mag naturtrübe Biere und es ist süffig. Das auf jeden Fall.
6: Der Straßenfuchs, saugeil.
1: Für mich eins der schönsten Komplimente, wenn man sagt, es ist süffig, weil ich wollte wirklich ein Bier haben, was man trinkt, sagt, es schmeckt, aber dann noch ein zweites will und nicht dann so, ja Mensch, ein cooles Bier, aber eins reicht mir, wäre für mich, wäre traurig gewesen, aber nichts da, nichts passiert, viele haben sich da ganz gut einen reingeholfen.
2: Ich glaube, das zweite schönste Kompliment, dass quasi nichts mehr übrig ist von diesem Bier. Jeder, der bei diesem ausgewählten Release-Party-Abend mit dabei war, mit 400 Hörern, glaube ich, insgesamt das Bier getestet haben, die haben alles mitgenommen. Es ist, wie viel ist noch über?
1: Nicht mal 100 Dosen. Nicht mal 100 Dosen. Wir wurden richtig, richtig doll ausgebombt. Was uns jetzt natürlich eigentlich ist es eine Frage oder besser gesagt einfach nur
2: wir können es halt
1: feststellen.
2: Nicht selber beantworten.
1: Sagen wir können es nicht selber beantworten, genau. Also wir würden natürlich ganz, ganz gerne die Nachproduktion starten. Wir müssen aber noch mit dem Chef reden. Wir müssen auch noch mit der Brauerei Lemke reden, was wir da machen. Und vielleicht kannst du ja noch ein bisschen mit Anschieben helfen. Ja, vielleicht schickst du noch mal schnell eine WhatsApp hierher, damit wir das alles zeigen können, damit wir das auch weiterleiten können. Hast du noch mal Bock, dass wir da noch mal nachproduzieren? Dann einfach her damit. 0800 03 03 666 und mein lieber Wolfi, ich habe eine sehr schöne Idee, was wir mit den letzten 80 bzw. 100 Dosen machen.
2: Austrinken.
1: Ich sag mal so, hat was mit einem Fotoshooting zu tun, mit Nacktsein und mit Dosen.
2: Jetzt besprechen wir das heute erstmal in Ruhe mit der Brauer Lemke, wie wir das, ob wir das überhaupt umsetzen, wie wir das umsetzen. Ich würde mal sagen Mittwoch. Mittwoch sollten wir wissen, wie es weitergeht.
1: Warst du eigentlich schon mal Kalenderboy gewesen?
0: Bei der Feuerwehr damals.

0: Einen wunderschönen guten Morgen mit Star FM Maximum Rock. Chris hilft wieder. Warum? Na, einfach, weil wir wollen, dass es dir gut geht, dass du gute Momente hast. Und bei diesem Projekt will ich auch, dass alles rund läuft. Also konzentrieren wir uns, gemeinsam kriegen wir das hin.
1: Ja, das wird auf jeden Fall richtig cool. 1000 Euro liegen ja immer noch in der Schatulle der Azteken. 1000 Taler, da Vivian ja nicht so richtig zugeschlagen hat. Aber jetzt sieht's so aus, als wenn da mal so ein bisschen Kohle rausgeht, denn der Maiko ist nämlich in der Leitung. Einen wunderschönen guten Morgen.
2: Morgen.
1: Hallöchen. Bei uns heißt es ja, solange das Geld reicht, du kannst aus dem Vollen schöpfen. Und ich habe hier mitbekommen, du möchtest gerne eine Bar in deine Wohnung bauen für dich und deine Kumpels. Die Frage ist, und da kann man ja jetzt wirklich gucken, so eine Bar geht ja von bis, über wie viel Geld reden wir denn hier?
2: Ja, ich habe mir so ausgerechnet, 400 Euro sollten reichen.
1: 400 Euro, dann baust du die praktisch selbst ein, ja?
2: Genau, richtig.
1: Bei 400 Euro, ja, weiß ich nicht, 400 Euro stelle ich mir so Holzmaterialien vor, da weiß ich aber noch nicht, ob da Gläser mit bei sind oder
0: nimm
1: irgendwie.
0: 500.
1: Oder eine,
2: ja, nimm 500. Gläser habe ich ja nicht mit einberechnet.
1: Ja, oder noch ein Waschbecken oder sowas. Du kannst 500. Natürlich, Wolfram, sei doch mal ruhig, du kannst dann natürlich auch 500 nehmen oder 600, wenn du das brauchst, aber denk bitte daran, und ich habe heute schon mal so ein bisschen in die Kandidatenliste geguckt, das würde nachher sehr, sehr schmerzhaft werden, aber gut. Wie sieht's aus? Umso mehr du nimmst, umso weniger Projekte kann ich unterstützen.
2: Na, dann machen wir 500.
1: Aha. Guck mal an. Also mit der sozialen Ader funktioniert es dann doch nicht so richtig.
0: Ne? Bar, das ist okay.
3: Ich habe den Eindruck, ihr seid leicht voreingenommen bei dem Projekt.
1: Ich mach gar nichts. Ich frag nur, ob er 500 oder brauchst du vielleicht 600 Euro?
2: Nein, wir bleiben bei 500 und gut ist. Dann kannst du noch andere Projekte unterstützen.
1: Ah ja. Okay, gut, dann würde ich sagen, Maiko, 500 Euro von Wolfi, absolut unterstützt, ne? Bekommst du jetzt von mir.
2: Danke euch, geil.
1: Es bleiben noch 500 Euro für weitere Projekte und dann wünsche ich dir ganz viel Spaß und ich bin gespannt, schick mal ein paar Fotos, wenn es denn soweit ist.
2: Werde ich machen.
1: Nice, nice, nice. So Wolfi, übrigens, diese 100 Euro gehen auf dein Karma-Konto. Das wollte ich nur mal gesagt haben, weil Maiko wäre auch mit 400 wahrscheinlich zufrieden gewesen. Aber so ist der Deal, part of the deal. Es bleiben also noch 500 Euro in meinem Pott.
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0: Nur ein paar Spots jetzt, dann gibt's ein News-Update. Alle Infos zur Wahl in Sachsen-Anhalt. Das amtliche Endergebnis steht. Aktuelle Zahlen und alles Wichtige jetzt gleich in den News.
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7: Im Studio Michael Bottlick. Batteriebetriebene Elektroautos in der EU sind im vergangenen Jahr beim Fahren 33% günstiger gewesen als Benziner. Das zeigt ein neuer Bericht des International Council on Clean Transportation. Der wird heute in Brüssel vorgestellt. Nach dem AfD-Wahlsieg in Sachsen-Anhalt warnen Arbeitgeber vor den wirtschaftlichen Folgen. Arbeitgeberchef Steffen Kampeter sagt, ein Klima der Abschottung ist Gift für den Standort. Die AfD

0: könnte mit dem Ergebnis in Sachsen-Anhalt an die Macht kommen. Die CDU hat massiv an Stimmen verloren.
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0: Die Fans von Rock im Park und Rock am Ring warten ungeduldig auf die Verkündung der ersten Bandwelle. Gestern haben die Veranstalter verraten, dass diese noch im September erfolgen soll. Bisher sind nur Blink-182 als Headliner bestätigt. Soweit die Star FM Schlagzeilen. Ausführliche Nachrichten bei Star FM wieder in einer halben Stunde.
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2: Einen wunderschönen guten Morgen, Franken. Schön, dass du mit dabei bist. Star FM so früh schon am Start hast. Wir sind fit und motiviert, haben Julian noch eine Woche länger in Urlaub geschickt, wie wir heute Morgen festgestellt haben. Kommt erst nächste Woche wieder, aber sonst alle da. Sprich, Wetterverkehrsupdate jetzt von Flo.
3: Ja, aktuell noch frische 10 Grad, aber es wird nochmal ein richtig schöner Spätsommertag werden mit 8 Stunden Sonne und bis zu 29 Grad. Morgen knacken wir sogar die 30, 31 Grad bekommst du. Auch da wieder einige Sonnenstunden mit dabei, aber der Mittwoch wird etwas kühler, nur noch 20 Grad und am Vormittag auch einige Schauer. Auf den Straßen ist es jetzt soweit ruhig und du kommst erstmal gut durch. Die Blitzer stehen in Fürth auf der Steinacher Hauptstraße, in Stein auf der B14 und in Anwanden auf der Schwabacher Straße. Hast du auch noch was? Staus oder Blitzer? Schick sie gerne rüber an unsere Star Ranger Hotline. Erreichst du unter der 0800 0303 666.
2: Danke Flo, danke an alle Star Ranger. Wir haben jetzt einen schönen Rockblock vor uns, 3 Tracks am Stück. Für Chris Muse mit dabei, für Flo Offspring mit dabei. Ich nehme Takida mit Master. Wunderschönen guten Morgen.
4: Guten Morgen.

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0: Extra für Chris Muse an diesem Montagmorgen. Schön, dass du eingeschaltet hast. Du
1: Danke,
0: hast
1: Flo.
0: Den Star vom Breakfast Club und alle sind da für dich.
1: Sachsen-Anhalt hat gewählt. Bis in die Nacht lief noch die Auszählung der Wahlzettel. Mittlerweile steht das amtliche Endergebnis. Alle Zahlen, alle Fakten, alles Wichtige zur Wahl hörst du bei uns in den Nachrichten gleich wieder um 45.
2: Das hier viel wichtiger.
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2: So nämlich. Heute kümmern wir uns um die Debüt-Singles. Erfolgreiche Debüt-Singles, ja. Und da liegt natürlich solche Sachen wie Welcome to the Jungle von Guns N' Roses oder...
1: Ich muss berichtigen, ich habe mich vertan. Es war nicht Welcome to the Jungle, die erste Single.
2: Sondern?
1: Ich glaube, es war Mr. Brownstone.
2: Ehrlich? Das müssten wir aber, glaube ich, nochmal nachkontrollieren. Ist ja auch egal, Mr. Brightside von den Killers würde sich dann natürlich auch anbieten, aber das lag alles zu sehr auf der Hand und deswegen haben wir uns für andere Songs entschieden, wo Bands sagen würden, ey, hätte ich den überhaupt in einem Bandkatalog oder in meinem Songkatalog, dann wäre ich schon glücklich. Diese Bands haben es als allererstes geschafft und Stefan hat sich mal gemeldet und hätte ich selber nicht mit dir rechnet.
4: Wolfi hat einen guten Song ausgewählt, keine Frage, aber... Chrissy hat mit den Arctic Monkeys meinen Geschmackssack getroffen. Und von der Sparte her bin ich eindeutig für Chrissy. Habt einen schönen Wochenstart und bleibt weiterhin so schön, so genial, wie ihr seid.
2: Man darf natürlich die positive Energie dieses Songs nicht unterschätzen. Ich meine, es ist nicht umsonst einer der erfolgreichsten oder der erfolgreichste Song von den Arctic Monkeys und hat sie nicht umsonst nach oben katapultiert. Aber dass sie gegen diese Band also hinten liegen, hätte ich nicht gedacht.
1: Wenn man heute für dich ist, müsste man eigentlich für W sein, denn es ist immer eine deiner Lieblingsbands, die ich ins Rennen schicke. Debütsong und was für einer von Led Zeppelin. Good Times, Bad Times, meine Damen und Herren. Geile Nummer, lang nicht mehr gehört.
0: Und es ist wirklich überraschend, aber ich meine, es ist auch noch früh. Das Ergebnis, das muss sich auch erst noch entwickeln. Aber momentan tatsächlich ganz, ganz leicht die Arctic Monkeys eine kleine Mini-Nasenspitze vorn. Aber
2: wer hätte
0: es ist
2: das gedacht,
0: dicht
2: ne?
0: beieinander. Du kannst also noch abstimmen 0800 0303 666. Welche Debütsingle soll heute als letzter Song der Sendung laufen?

0: StarFM Maximum Rock ist an diesem Montagmorgen.
1: Schönen guten Morgen.
0: Schön, dass du den StarFM Breakfast Club hörst und mit dabei bist.
2: Du hast es vielleicht gehört im News Update. Rock im Park hat angekündigt, dass im September noch die erste Bandwelle kommen soll. Bisher sind die nur Blink als Headliner bestätigt. Ja. Ich glaube, man ist mittlerweile in der letzten Preiskategorie. Und haben wir uns mal alle zusammen diesen Post angehört?
1: Nein.
2: Denn das müsste das Intro von Birds und Turnstile sein. Und es würde total Sinn machen,
1: jetzt wird gemutmaßt,
2: dass Turnstile mit dabei sind. Ja.
1: Ah, ja.
2: Ist meine Sache bisher.
1: Ich bin ja sowieso, wie gesagt, immer sehr gespannt. Ich meine, klar, Turnstile, aber würdest du jetzt Turnstile zum Beispiel als Headliner sehen?
2: Also vor 2 Jahren waren sie ja da. Da haben sie so 17 Uhr, würde ich sagen, rumgespielt. Oder 3 Jahre schon mittlerweile her. 2, 3 Jahre ist es her. Ich glaube 2 Jahre. Da werden sie später spielen. Oh, schwierig. Nein, ich würde sagen, es ist die Band vor dem Headliner.
1: Also ein
2: Überrutschen,
1: ne?
2: So 19 Uhr, sage ich mal.
1: Aber letztendlich sind ja immer alle gespannt auf die ganzen Headliner. Wer wird da wirklich die Dinger beenden an dem Tag? Wer sind die Headliner? Wer sind die großen Bands? Die Bands, die dann auch ziehen. Und da habe ich immer irgendwie noch nicht so richtig, also gibt immer Vermutungen.
2: Seit jetzt Turnstile relativ indirekt bestätigt wurde, ich glaube, die werden die
1: Deftones. Ist aber eine Mutmaßung.
2: Keine Mutmaßung.
1: Weil du wieder irgendwelche komischen Deftones.
2: Deftones danach setzen.
1: Würde natürlich dann dementsprechend passen. Ich meine, die waren ja dann zusammen auch auf Tour gewesen, Deftones.
2: Ja, und als sie letztes Mal gespielt haben, war das auch die Kombination, die da war. Also ich könnte mir das gut vorstellen. Im letzten Jahr Bandwelle am 21. September. Sprich, um den Dreh rum würde ich auch in diesem Jahr rechnen, dass es die erste Bandwelle gibt für Rock im Park.
1: Wir sind gespannt und werden dir natürlich dann sagen, welche Bands es geworden sind, falls du es nicht so generell schon irgendwo mitbekommen hast. Freuen uns drauf.
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9: Im Studio Michael Bottlick. Die AfD hat die Landtagswahl in Sachsen-Anhalt mit großem Vorsprung gewonnen, die absolute Mehrheit aber verpasst. Die CDU kommt mit herben Verlusten auf Platz 2. Das geht aus den vorläufigen Ergebnissen der Landeswahlleitung hervor. Simon Krämer berichtet.
10: Für die AfD ist es ein historisches Ergebnis. Für die CDU ein Debakel. Das letzte Wahlergebnis halbiert, kein einziges Direktmandat gewonnen. Die AfD dagegen hat es geschafft, in einem sehr polarisiert geführten Wahlkampf viele Menschen zu mobilisieren, die sonst zu Hause geblieben wären. Jetzt steht Sachsen-Anhalt aber eine schwierige Regierungsbildung bevor. Denn alleine kann die AfD nicht regieren und braucht einen Partner. Möglicherweise gibt es den mit dem BSW.
9: Die Weltwetterorganisation legt heute in Genf einen Bericht über den Zusammenhang zwischen Luftqualität und dem Klima vor. Es geht unter anderem um die Konzentration von Schadstoffen wie Rauch aus Waldbränden oder Ozon. Christiane Ulrich berichtet.
11: Zum einen geht es um die toxischen Feinpartikel durch Waldbrände. Die verteilen sich oft über tausende Kilometer. Sie können in die Lunge und den Blutkreislauf eindringen und lebensgefährlich sein. Die Zahl der extremen Brände habe sich seit den 1990er Jahren verdreifacht, berichtet die WMO. Ein weiteres Problem ist Ozon. Die Konzentration steigt am Boden bei Hitzewellen mit hohen Temperaturen, stabilen Wetterlagen und intensiver Sonneneinstrahlung. Auch Ozon wird mit Atemwegserkrankungen in Verbindung gebracht.
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9: Zu eng getaktet. Bundestrainer Olaf Lange kritisiert vor dem WM-Spiel gegen Mali den Spielplan der Heimweltmeisterschaft der Basketballerinnen in Berlin. Im schlimmsten Fall drohen 4 Spiele in 5 Tagen. Das steigert laut Lange die Verletzungsgefahr und sei nicht im Interesse des Sports. Bei einem Sieg heute Abend ist Deutschland mindestens in den Play-ins. Soweit das Neueste aus dem Star FM News Center.
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2: Einen wunderschönen guten Morgen, Franken.
1: Schön, dass du dabei
2: bist. Breakfast klappt nicht ganz komplett. Julian doch noch länger im Urlaub, als wir dachten. Ist aber nächsten Montag dann voraussichtlich wieder da. Sonst alle am Start. Wetter- und Verkehrsupdate jetzt von Flo.
0: Die aktuellen Temperaturen sind immer noch ein bisschen frisch im Vergleich zu dem, was heute noch kommt. 10 Grad haben wir aktuell, fast 30 Grad heute. Die Höchstwerte mit 8 Stunden Sonne. Morgen gibt es sogar 31 Grad. Auch da geht es sonnig weiter, bevor es dann am Mittwoch sich ein wenig abkühlt. Die Höchstwerte liegen dann nur noch bei 20 Grad und es gibt auch einige Schauer am Vormittag. Soweit aber ruhig auf den Straßen. Du kommst gut durch. Nürnberg-Ritter vom Schuhplatz Blitzes führt Steinach Hauptstraße und ein Star Ranger hat sich noch gemeldet.
12: So, servus miteinander, guten Morgen. Ich möchte einen Aufbau eines Blitzers melden, der am Ortsrand von Langenzenn. Aufgebaut wird er in der Hecke am Radweg. Rechts vom Langenzenn rausfahren Richtung B8 bzw. Burg Grafenhof. Bitte aufpassen, danke.
0: Dankeschön, Marco, dir noch eine gute Fahrt und wenn du auch was entdeckt hast, dann mach es wie Marco, melde dich unter der 0800 0303 666.
2: Danke Flo und vor allem natürlich vielen lieben Dank an alle fleißigen Star Ranger. Kommt gut durch.
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2: Einen wunderschönen guten Morgen.
1: Guten Morgen.
2: Schön, dass du mit dabei bist. Bevor der Spaß auf der Strecke bleibt, Chris hilft und das jetzt wieder.
1: Tja.
0: Es ist soweit, wir wollen dich unterstützen, wir wollen dir helfen, wollen, dass du eine gute Zeit hast.
1: Jeden Tag habe ich ein Budget, 1000 Euro stehen zur Verfügung, da die konnte ich meistens vom Sender loseisen und konnte da ein bisschen was klar machen. Aber in meiner Schatztruhe der Azteken sind jetzt nur noch 500 Taler, denn Maiko hat sich ja die Kohle geschnappt, um sich zu Hause eine Bar zu machen. Aber die Frage ist, wen haben wir denn da jetzt noch? Wen können wir denn noch unterstützen? Wie gesagt, 500 Euro sind ja noch drin. Also, solange das Geld reicht, ist noch was da.
0: Und die Anmeldungen flattern stetig rein von Balkonkraftwerken über maßgeschneiderte Anzüge für den Job. Ist da wirklich alles mit dabei? Und wir haben jetzt gezogen aus dem Lostopf die Jennifer. Jennifer mit dem verlorenen Schulrucksack.
1: Jennifer hat ihren Schulrucksack, aber die darf doch gar nicht mitmachen. Oder ist es nicht ihr Schulrucksack?
0: Jennifers Kind hat ihren Rucksack verloren.
1: Ah, ich wollte gerade sagen. Also, aber gut.
2: Ich habe zwar keine Ahnung, was sowas kostet, aber wenn 500 noch da sind,
1: mal
2: gucken, ob danach noch was da ist oder so. Nimmt Jennifer das ganze Geld, lässt sie noch was übrig. Für die Community, für dein Projekt vielleicht auch, für die anderen.
1: Tja, 3 Songs Zeit ab jetzt, Jennifer. 0800 0303 666. Wir starten mit Yellow Card, Ocean Avenue hier bei Star für Maximum Rock. Schönen guten Morgen.

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0: Smashing Pumpkins, Perfect hier bei Star FM Maximum Rock, hier bei deinem Radiosender des Vertrauens. Schönen guten Morgen.
1: Es wurde viel geredet im Vorfeld, jetzt ist die Wahl durch. Sachsen-Anhalt hat gewählt. Bis in die Nacht lief die Auszählung der Wahlzettel, das amtliche Endergebnis steht. Ich glaube seit kurz nach drei oder so. Aktuelle Zahlen zur Wahl, alles Wichtige, alle Fakten gleich wieder bei uns in den News in so 15 Minuten.
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3: Und kommen wir zu einer Neuvorstellung von einer Band, die wir, glaube ich, noch nie hier in der Playlist hatten. Ist auch noch eine relativ junge Band, gibt es erst seit drei Jahren. 2023 haben sie sich gegründet, aber schon nehmen sie ihre Alben in den legendären Chameleon Studios in Hamburg auf. Unterstützt werden sie dabei von Eike Frese, der hat ja auch schon mit Deep Purple, mit Slash, mit Status Quo zusammengearbeitet. Und für 2027 ist jetzt auch ein neues Album angekündigt.
0: Darf ich mal kurz unterbrechen? Wir reden natürlich von Velvet Rush.
3: Ja.
0: Nur, dass man mal erwähnt hat.
3: Das ist richtig, dass man darüber mal sprechen sollte, dass die Band,
0: kennst du die Band
3: Velvet Rush heißt. Ich kenne die Band wohl, ja.
0: Kennt ihr
3: die Band auch?
0: Nee, noch nie was von ihr gehört, ehrlich gesagt.
1: Ich kenn's auch noch nicht.
3: Die machen so Hard Rock, bisschen an die 70er angelehnt, mit einem modernen Twist mit dabei. Eigentlich ziemlich cooler Sound. Ich würde auch sagen, der passt gut zu uns. Und wir können ja mal...
0: Wann hast du die denn aufgeschnappt?
3: Ich kenne da jemanden aus dieser Band.
0: Ah! Ach, das ist ja interessant.
1: Wen denn?
3: Den Bassisten, Tim.
0: Aha. Guck mal hier an.
3: Ja.
0: Warte mal hier raus.
1: Und jetzt hast du deswegen die Band da reingewuchtet, oder wie?
3: Ich habe mal mit Jakob Kranz gesprochen, unserem Musikchef, und war so, hey, guck dir die doch mal an, die sind doch cool, die würden
1: so
3: gut zu uns passen. Versuch das doch einfach mal.
0: Mhm.
3: Aber mach dir selber ein Bild, hier sind 3 Minuten 30 voll mit feinstem Hardrock von Velvet Rush. Der Song nennt sich Nature of the Beast und es geht um Mut, um Selbstvertrauen und dem Vertrauen in sich selber.
0: Ich glaube, Flora ist Pressesprecherin von Velvet Rush mittlerweile. Kann ich mir vorstellen.

0: Velvet Rush, Nature of the Beast hier bei Starfam Maximum Rock. Wenn dir der Song auch gefallen hat, dann melde dich doch gerne bei Flora, falls du eine Bühne da draußen hast. Die macht nämlich gerade die Presseabteilung und Management für diese Band. Ja, dann einfach melden und anrufen. Ansonsten voten für die Rock Top 30 in dieser Woche.
1: Auf starfm.de und in deiner Starfam App. Und dann am Freitag 16:45 einschalten, da gibt's sie dann für dich.
0: Hast du eigentlich schon eine eigene E-Mail-Adresse jetzt für deine neue Position?
2: Management@.
1: Erreichst du auch unter meiner Starfm E-Mail-Adresse.

0: Ein Song aus dem Jahr 1984, Aerosmith, Dude Looks Like a Lady, hier bei Starf im Maximum Rock. Und Jennifer muss jetzt leider gucken, wo sie einen neuen Schulrucksack und Büchermaterialien herbekommt. Denn ihr Sohn hatte wohl irgendwas alles im Bus liegen lassen, nichts war wieder mehr aufzufinden. Und ich kann euch sagen, ja, aus eigener Erfahrung, so ein Schulrucksack, der ist auch manchmal gar nicht so günstig. Ich meine, kommt immer drauf an, was man da nimmt, aber wenn man einen guten haben will, weil der auch so ein bisschen ergonomisch ist, beziehungsweise gut am Rücken des Kindes anliegt und damit das nicht so alles so nach hinten zieht und nicht so schwer ist. Die kosten schon echt einen Haufen Kohle, muss ich sagen.
1: Der muss ja auch so viel tragen. Da kommt ja, also was die mittlerweile rumschleppen müssen, da brauchst du einen guten Rahmen.
0: Da muss ja noch ein paar Schuhmaterialien drin gewesen sein. Das ist, glaube ich, noch der größte Clou an der ganzen Sache, der größte Ärgernis, denn die müssen ja auch

0: Wurde gewählt in Sachsen-Anhalt. Die Stimmen sind ausgezählt. Ergebnis und alle Hintergrundinfos gibt's gleich in den StarFM News.
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10: Im Studio Michael Bottlick. Batteriebetriebene Elektroautos in der EU sind im vergangenen Jahr beim Fahren 33% günstiger gewesen als Benziner. Das zeigt ein neuer Bericht des International Council on Clean Transportation. Der wird heute in Brüssel vorgestellt. Nach dem AfD-Wahlsieg in Sachsen-Anhalt warnen Arbeitgeber vor den wirtschaftlichen Folgen. Arbeitgeberchef Steffen Kampeter sagt, ein Klima der Abschottung ist Gift für den Standort. Die AfD könnte mit dem Ergebnis in Sachsen-Anhalt an die Macht kommen. Die CDU hat massiv an Stimmen verloren.
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10: Die Fans von Rock im Park und Rock am Ring warten ungeduldig auf die Verkündung der ersten Bandwelle. Gestern haben die Veranstalter verraten, dass diese noch im September erfolgen soll. Bisher sind nur Blink-182 als Headliner bestätigt. Soweit die StarFM-Schlagzeilen. Ausführliche Nachrichten bei StarFM wieder in einer halben Stunde.
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11: Einen wunderschönen guten Morgen, Franken. Schön, dass alle mit dabei sind, am Start sind. Und ja, ich würde sagen, wir starten rein in diesen Montag mit einem kurzen Wetterverkehrsupdate und dann gleich der nächste Rockblock.
0: Wir schauen aufs Thermometer, das zeigt an, es ist kalt. 10 Grad haben wir aktuell, aber es wird im Laufe des Tages noch 29 Grad geben. Das Ganze bei 8 Stunden Sonne. Morgen gibt es sogar 31, auch da geht es sonnig weiter. Aber am Mittwoch dann etwas kühler. Höchstwerte gehen nur auf 20 Grad. Und es gibt auch einige Schauer am Vormittag. Soweit ruhig auf den Straßen und du kommst gut durch. Starranger Marco hatte einen Blitzer gemeldet in Langenzenn am Ortsrand. Außerdem wirst du geblitzt in Nürnberg auf der Allersberger Straße und in Stein auf der B14. Wenn du auch noch was für unsere Liste hast, dann schick rüber an die 0800 0303 666.
11: Danke, Flo. Danke an alle Star Ranger. Wie versprochen, jetzt ein schöner Rock.

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1: 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Ich dachte nie daran, dass ich mehr bekommen würde, als ich hatte. Ein Trip zum Burgerladen war das Größte für mich. Der Himmel.
0: Der

0: Die Foo Fighters, Asking for a Friend hier an deinem Montagmorgen hier bei deinem Radiosender des Vertrauens. Du hörst Star von Maximum Rock. Schön, dass du mit dabei bist.
1: Guten Morgen.
0: Und wer hätte es für möglich gehalten?
2: W oder C, der Rausschmeißer-Song.
0: Wie steht's denn?
3: Ja, jetzt mittlerweile, es ist immer noch ein Kopf-an-Kopf-Rennen. Es ist immer so, mal ist der vorne, mal der andere vorne. Jetzt aktuell gerade Led Zeppelin.
0: Ach, guck
3: die
0: an.
3: Nase vorne. Aber nur so leicht.
0: Also, nur leicht. Ja. Heute geht's um die Debüt-Singles, erfolgreiche Debüt-Singles. Und da liegt natürlich auf der Hand, wenn man solche Bands nimmt wie The Killers und Mr. Brightside oder vielleicht auch Guns N' Roses oder andere Bands, die gleich mit einem erfolgreichen Album durchgestartet sind. Wir haben uns aber gedacht, nee, so einfach wollen wir es uns dann doch nicht machen. Und ich komme mit den Arctic Monkeys um die Ecke.

0: Aber You Look Good on the Dance Floor bringt gleich mal ein bisschen gute Energie, ein bisschen Stimmung mit rein, um da die ganze Sache mal schön in Schwung zu bringen.
1: Für die Arctic Monkeys hat auch Antje unter anderem gestimmt, aber bis ich das rausgefunden habe, sind auf jeden Fall ein paar Sekunden vergangen. Sie hat nämlich eine Schneeflocke und 4 Affen geschickt und kommentiert. Und wenn das dann erstmal da so reintrudelt und du gar nicht weißt, was Phase ist, erstmal so... Was ist nun los? Aber eine Stimme
0: Ich habe erst gedacht, sie will uns beleidigen irgendwie, aber nee.
2: Led Zeppelin wäre die Alternative und das nicht ohne Grund. Schließlich haben Led Zeppelin heute vor 58 Jahren ihren allerersten Auftritt gehabt, damals als noch als The New Yardbirds. Und man will doch einem Geburtstagskind den Geburtstag nicht versauen. Also Stimmen für Good Times, Bad Times. Led Zeppelin, das ist ihre Debütsingle.
0: Also nicht, dass ich es nicht gönne, ich freue mich natürlich mega, aber wie random ist denn bitte der 58. Geburtstag?
2: Na, der ist halt zufällig heute, kann ich
0: sagen. Ja, aber...
2: Du würdest doch deinen 58. auch feiern.
0: Ja, den würde ich feiern, aber ich würde da jetzt kein Bohai machen und würde jetzt da irgendwie den großen Zappo noch rausnehmen.
2: Erwähnt, dass man einem Geburtstagskind
0: du hast getan, als wenn es der 75. ist oder der 100. oder irgendwie sowas. Aber gut, sei es drum, 0800 0303 666.
2: Übrigens, wir kümmern uns natürlich nicht nur um den guten Maximum Rock, auch um die Wahl in Sachsen-Anhalt. Bis in die Nacht lief die Auszählung der Wahlzettel. Das amtliche Endergebnis steht. Alles wichtige Zahlen, Fakten, Wissenswerte gleich wieder bei uns in den Nachrichten. Wie immer für dich um

0: Einen schönen guten Morgen. Du bist natürlich hier wieder richtig bei Starfire Maximum Rock, oder? Hier bei deinem Lieblingsradiosender. Wir sind die warme Bettritze im elterlichen Schlafzimmer, bringen dich gut in den Tag. Und das auch mit den richtigen Rock-Informations.
1: Habt ihr am Wochenende gesehen? Oasis-Doku, Premiere bei den Filmfestspielen in Venedig. Wie nett die beiden da nebeneinander liefen, sich gedrückt haben, umarmt haben, gelacht haben.
0: Ich habe ein Video gesehen, wie sie da gerade aus so einer Gondel ausgestiegen sind. Ja, und ist es Noel oder ist es Liam? Ich glaube, Noel.
1: Was denn?
0: Der läuft immer, der mit seinem Parker, der den Parkermann hat, das ist Noel. Liam. Das ist Liam, so. Und ich finde, der läuft immer wie so ein Bauer. Der kam aus dieser Gondel raus und lief da immer so, als wenn er gerade irgendwie zum Hooligan-Fight will irgendwie. Und
1: Oasis
0: hat dann da
1: ist eine schöne Arbeiterband.
0: So ein kleines Mädchen Hallo gesagt. Aber gut.
1: Kam auf jeden Fall mega gut an. Don't Look Back in Anger, die Oasis-Doku rund um die Reunion-Tour. 8 Minuten Standing Ovation gab es vor Ort. Und bei uns ist jetzt Kinostart am Mittwoch. Und der Film wird, glaube ich, auch vielerorts im IMAX gezeigt.
2: Ja, wir sind da natürlich auch für dich Hochdruck am Arbeiten, dass du auch ins Kino gehen kannst und den für uns anschauen kannst. Außer der Reihe vom Movistar. Also bleib auf jeden Fall dran. Schalt ein, wenn wir dich ins Kino schicken.
0: Vielleicht sollten wir den Straßenfuchs auch im Kino implementieren.
2: Kriegen die Leute nichts mehr vom
1: Film. Der Eisverkauf kommt einer rein und verkauft den Straßenfuchs.
0: Ja, zum Beispiel.
1: Nun ein paar Spots jetzt. Dann geht's ab ins StarFM News Center. Sachsen-Anhalt hat gewählt. Bis in die Nacht lief die Auszählung der Wahlzettel. Das amtliche Endergebnis, Zahlen, Fakten und was alles passiert rund um die Wahl. Alles jetzt in den Nachrichten, wie immer um 45.
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11: Im Studio Michael Bottlick. Mit einem Erdrutschsieg hat die AfD die Landtagswahl in Sachsen-Anhalt gewonnen. Die Partei um Spitzenkandidat Ulrich Siegmund kommt laut vorläufigem Endergebnis auf 43,8%. Die CDU von Ministerpräsident Sven Schulze stürzt ab auf 17,2. Diana Kramer berichtet.
12: Mit einer Wahlbeteiligung von fast 78% wurde der höchste Wert in Sachsen-Anhalt seit der Wiedervereinigung erreicht. Die AfD sieht nun für sich einen klaren Regierungsauftrag. Allein regieren können wird sie aber nicht und es könnte am Ende am BSW hängen. Während Tesla-Gründer Elon Musk den AfD-Sieg auf X feiert, schauen Wirtschaftsverbände hierzulande mit Sorge auf das Ergebnis. Der Hauptgeschäftsführer der deutschen Arbeitgeberverbände Steffen Kampeter spricht von einer kräftigen Ohrfeige für die demokratische Mitte und er warnt, ein Klima der Abschottung sei Gift für den Standort.
11: Batteriebetriebene Elektroautos in der EU sind im vergangenen Jahr beim Fahren 33% günstiger gewesen als Benziner. Das zeigt ein neuer Bericht des International Council on Clean Transportation. Der wird heute in Brüssel vorgestellt. Ursula Winkler.
13: Die Gründe für den Spareffekt: Batterien sind günstiger geworden und Sprit teurer. In diesem Jahr dürfte der Abstand noch deutlich größer werden, da seit Beginn des Iran-Kriegs die Preise für Benzin und Diesel noch mal kräftig gestiegen sind. Die Experten haben sich auch die Anschaffungskosten in Deutschland angeschaut, denn das ist der größte europäische Automarkt. Demnach kosteten viele E-Autos im vergangenen Jahr etwa gleich viel wie Benziner. Die wachsende Nachfrage lässt auch die Hersteller umdenken. 2020 war jedes 9. produzierte Fahrzeug in der EU ein Verbrenner, im vergangenen Jahr nur noch gut jedes 7.
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11: FIFA-Präsident Gianni Infantino will's nochmal wissen und sich im kommenden Jahr zur Wiederwahl stellen. Das bestätigte eine Sprecherin des Fußballverbands. Infantino steht wegen inzwischen zurückgezogener Investorenpläne massiv unter Druck. Soweit das Neueste aus dem Star FM News Center.
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1: Einen wunderschönen guten Morgen, Franken. Schön, dass du mit dabei bist. Star FM am Start hast. Fast alle da. Julian noch eine Woche im Urlaub, wie wir heute Morgen überraschenderweise festgestellt haben. Aber immerhin hat er ja aufgelegt am Samstag noch bei dem X-Men Rock Night, hat er einen kurzen Ausflug gemacht. Der Rest ist da, Flo ist da, hat jetzt das Aktuelle von den Straßen und vom Wetterradar für dich.
2: Und die nächsten 2 Tage werden nochmal richtig schön sommerlich. Aktuell 13 Grad, bis zu 29 Grad gibt's aber heute, ordentlich Sonne auch mit dazu. Genauso wie morgen, da werden es sogar 31 Grad, bevor es dann am Mittwoch sich ein bisschen abkühlt, 20 Grad und auch am Vormittag ein bisschen Regen. Auf den Straßen soweit ruhig und du kommst gut durch. Aber einige Blitze haben wir an Wann-Schwabacher Straße, in Stein auf der B14 und in Nürnberg-Allersberger Straße. Hast du auch noch was? Dann gerne rüberschicken an unsere Star Ranger Hotline. Erreiche unter der 0800 0303 666.
1: Danke Flo, danke an alle Star Ranger. Kommt gut durch und rein in diesen Montag.
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1: Einen wunderschönen guten Morgen.
0: Guten Morgen.
1: Bevor der Spaß auf der Strecke bleibt, ist Chris da. Er hilft dir jetzt wieder.
2: Ja, wir wollen wieder, dass es dir gut geht und wir wollen dir helfen.
0: Tja, ich pack meinen Superhang-Umhang wieder hier drüber und dann geht das los. 1000 Euro Budget am Tag sind drinne, das habe ich klären können. Davon sind jetzt noch 500 Euro drinne, weil Maiko sich schon mal 500 gekrallt hat für seine Bar. Aber, wie gesagt, mit 500 Euro, da kann man ja noch vielen Menschen was Gutes tun, solange der Vorrat reicht sozusagen oder das Geld reicht.
2: Und viel ist wirklich das Stichwort, wenn ich hier mal durchblätter. Es sind so viele Anmeldungen mit dabei. Ein Candlelight-Dinner wird sich gewünscht, ein Katzenlaufrad für die Katzen. Und jetzt haben wir hier aus dem Lostopf gezogen die Luna. Luna möchte oder braucht eine Reparatur am Fahrrad.
0: Aha je.
1: Ich glaube, das ist unterstützend.
0: Ist das Dynamo kaputt gegangen oder wie?
2: Das weiß ich nicht, das musst du sie selber fragen dann.
1: Okay. Kann jetzt natürlich alles sein in Sachen Größenordnung, deswegen gleich wieder die spannende Frage. Nimmt Luna jetzt die komplette Kohle oder lässt sie was übrig? Für dich, für die Community, für die anderen Projekte?
0: Ein paar Katzenaugen vielleicht. Du hast 3 Songs Zeit, Luna. Ruf hier an. Tick, tick, tack. 0800 0303 666.

0: Ja, mit Judas Priest, Breaking the Law, haben wir den perfekten Song eigentlich, denn mit unserem Straßenfuchs werden wir auch alle Gesetze brechen. Die Gesetze der Natur, weil das Ding einschlagen wird ohne Ende.
1: Hallo, okay. Liebe StarFM-Team. Ich wollte mich aber nur mal melden von der Verkostigung vom neuen Straßenfuchs. Uiuiuiuiuiuiuiuiuiui. Da haben Chrissy und Wolfi mal ordentlich einen rausgehauen. Total lecker Schmacko-Facko. wollte ich mal mitteilen, das ist sehr, kommt bei meiner Frau und mir sehr gut an. Vielen, vielen Dank dafür. Das ist total lecker. Dankeschön. Nur
0: für dich. Ja, vielen Dank, Würfel, fürs Melden und fürs Feedback. Das Feedback eigentlich an diesem Tag wirklich sehr, so gut gewesen, muss man sagen.
2: Nicht nur eigentlich, sehr, sehr gut. Punkt.
0: Ja, wie gesagt, es ist ja immer so, Geschmäcker sind verschieden. Der ein oder andere hat gesagt, ach ja, ist okay. Ja, aber viele haben wirklich gesagt, süffig, ganz lecker. Beziehungsweise, wir können ja mal hören, Wolfi war mit dem Mikrofon unterwegs.
3: Wie schmeckt's bisher?
4: Mega süffig. Ist wirklich genial.
5: Total lecker.
6: Ist lecker.
4: Na super. Also richtig lecker, leicht lieblich, bisschen, aber ein bisschen anders.
3: Hat's Charakter?
4: Auf jeden Fall. Sehr viel Charakter.
7: Also schmeckt wie ein gutes Helles, ja.
6: Finde ich auch.
3: Werdet ihr ab sofort nur noch dieses Bier trinken?
7: Wenn ihr es uns liefert, okay.
3: Ja. Zum Wohl. Guten Tag.
6: Hallo.
3: Ihr habt gerade ein ganz leckeres Bier in der Hand. Ich behaupte, es ist lecker. Wie schmeckt's denn?
6: Sehr gut. Bestes Bier, das ich je getrunken habe.
3: Man könnte meinen, wir hätten alle bezahlt. Bis bei dir?
6: Süffig. Schmeckt nach mehr.
3: Wenn man das Bier in drei Wörtern beschreiben müsste?
6: Fruchtig, mild, lecker.
3: Die Dame zuerst, wie schmeckt's dir?
6: Es schmeckt mir sehr gut.
3: Auf einer Skala von 10 bis 10?
6: Eine 9,5.
3: Oh! Du musst das Bier in drei Worten beschreiben.
6: Süß, goldig und lecker.
3: Ich mag ja sehr gerne, dass wenn man das Bier trinkt, dass so lange noch Geschmack im Mund bleibt.
8: Ja, ja, 100%. 100% bleibt lang im Mund. Ich mag naturtrübe Biere und es ist süffig. Das auf jeden Fall.
3: Der Straßenfuchs, so geil.
0: Ja. Und man muss dazu auch sagen, diese Veranstaltung, wo ein paar auserwählte Hörer mit am Start waren, die haben uns schon ausgebombt. Die haben kistenweise die Dosen da rausgeschafft. Man muss sagen, wir haben sozusagen eine Stunde lang konnten alle das Bier kosten, konnten erstmal ankommen und dann gab es einen großen Release. Wir haben da das Design veröffentlicht. Da werden wir wahrscheinlich noch ein Video zu machen, für alle die es vielleicht noch nicht gesehen haben. Und danach haben wir gesagt, okay, ab jetzt könnt ihr die Dosen kaufen. Und dann ging das los. Dann war es praktisch, als wenn irgendwie gerade die GTA 6 veröffentlicht wurde, so ungefähr.
2: Ja, und von der Brauerei, die haben mit so einer großen Sackkarre immer mehr Kisten angekarrt und mussten wir im laufenden Band nachschieben, weil die den unter der Nase weggerissen haben.
0: Das Schöne war, sie haben zum Anfang haben sie mit einer Sackkarre die Kisten angeliefert und daher haben sie gesagt, wir laufen jetzt hier nicht mehr irgendwie die ganze Zeit und haben dann den Stapler genommen und die ganze Palette dann hingestellt. Ja.
2: Und wie geht's jetzt weiter?
5: Wir werden sprechen mit der Brauerei Lemke. Heute haben wir noch ein Date, dann wird das alles nochmal in Ruhe besprochen, wie es jetzt weitergeht. Ich meine, es kann nur in eine Richtung weitergehen, ne? Also das Ziel ist schon, dass jetzt die nächsten paar tausend Dosen produziert werden, aber muss man alles in Ruhe durchgehen mit der Geschäftsführung. Ist ja auch ein finanzielles Risiko, aber ich bin mir sicher, da werden wir was klarstellen. Wir rechnen mal, dass wir Mittwoch auf jeden Fall eine finale Antwort haben und dann werden wir auch ein paar Dosen für dich vielleicht auch hier im Radio haben.
0: Also die Mexican Rocker haben sich schon gemeldet und haben gesagt, die müssen auf jeden Fall nachproduzieren, weil viele konnten ja auch nicht hin und die würden natürlich auch das Bier gerne mal kosten. Wir haben noch so ungefähr roundabout 80 Dosen ja noch und Wolfram, ich habe noch eine kleine Idee, was wir damit machen könnten. Du musstest sie aber vorher, wie gesagt, es hat was mit Fotoshooting und Nacktheit zu tun und Kalenderboy und sowas alles. Aber mehr dazu später.
5: Ich weiß nicht so recht, wie ich das finden soll.

0: Wunderschönen guten Morgen mit Star FM Maximum Rock. Und es war ein bisschen knapp, aber am Ende können die Moneten jetzt endlich mal wieder den Besitzer wechseln. Also mal gucken, wie viel.
1: Ja, das stellt sich noch raus. 500 Euro sind ja noch in der Schatulle der Azteken drinne, von den 1000, die ich wieder zur Verfügung gestellt bekommen habe. Maiko hat für 500 Euro seine Bar oder will sich eine Bar reinbauen und jetzt habe ich Luna in der Leitung. Hallo Luna.
0: Morgen.
2: Hallo, schönen guten Morgen.
1: Hi. Luna, sag mal, bei dir steht hier, du musst dein Fahrrad reparieren lassen. Jetzt ist natürlich so eine Fahrradreparatur, hier steht auch noch E-Bike, ist natürlich die Sache, da kann ja von 5 Euro für ein Katzenauge bis, weiß ich nicht, 3000 Euro, weil der Motor kaputt ist, irgendwie alles sein. Wo sind wir denn da preislich?
2: Also wir sind bei mir so bei ungefähr 280 Euro, roundabout. Und so ein E-Bike, wenn der Akku nicht mehr richtig funktioniert, dann ist das bei einem E-Bike natürlich ein bisschen suboptimal, sag ich mal so.
1: Tritt sich schwierig. Also 280 Euro stehen im Raum. Denk dran, ich habe 500, die praktisch hier sind. Du kannst auch sagen, pass auf, ich muss sicher auf Nummer sicher gehen. Ich muss ja das Fahrrad irgendwie hinbringen oder abholen. Oder vielleicht ist noch was. Ich brauche anstatt 280, 350. Vielleicht brauchst du aber auch 400. Vielleicht brauchst du auch alles. Ja, aber denk immer daran, jedes Mal, wenn du mehr Geld brauchst, als du nimmst, umso weniger kann ich andere Leute unterstützen.
2: Das wäre auch mein Gedanke gewesen. Ich möchte fair sein. Ich würde 250 nehmen, wenn ich sie bekommen darf, weil so viel muss ich sicher bezahlen. Und das löst zumindest schon mal ein so großes Problem, dass ich den Rest auch hinkriege. Und ich möchte, dass auch jemand anders von dieser tollen, mega super guten Aktion noch profitieren kann.
1: Hey. Ehrenfrau, wie die heutige Jugend sagen würde. Von daher werde ich gar nicht irgendwie. Deswegen werde ich da gar nicht groß intervenieren, meine Liebe, und werde sagen, der Deal ist gemacht, die 250 Euro bekommst du von mir. Ja?
0: Glückwunsch.
2: Mega. Um Gottes Willen. Vielen, vielen, vielen, vielen herzlichen Dank. Ich finde es auch wirklich eine super tolle Aktion.
1: Ganz, na, ganz hervorragend. Großartig. Sehr schön, Luna. Dann wünsche ich dir noch eine schöne Woche und viel Spaß beim Radeln dann wieder, ne?
2: Ja, das wird deutlich leichter werden wieder, wenn der Akku wieder funktioniert.
1: Okay, also Luna hat 250 Euro von uns bekommen. Was jetzt aber, und da schau her, ich habe in Mathe aufgepasst, bedeutet, es sind noch weitere 250 Euro im Pott.
0: Hm. Ja, und gehen wir schön Mittagessen.
1: Da gehen wir jetzt uns ein paar Straßenfüchse für kaufen. Nein, machen wir natürlich nicht. Den lassen wir auch nicht verfallen, sondern die wurden mir versprochen, deswegen will ich auch haben. Deswegen würde ich sagen, machen wir dieses Geld weiter in den nächsten Pott.
3: Schlagen wir einfach drauf.
0: Oben drauf.
1: Beim nächsten Mal 1250 Euro.
3: Sehr gut.
1: Oder? Das ist doch ein Deal.
3: Das ist ein Deal. 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
3: Im Studio Michael Bottlick. Batteriebetriebene Elektroautos in der EU sind im vergangenen Jahr beim Fahren 33% günstiger gewesen als Benziner. Das zeigt ein neuer Bericht des International Council on Clean Transportation. Der wird heute in Brüssel vorgestellt. Nach dem AfD-Wahlsieg in Sachsen-Anhalt warnen Arbeitgeber vor den wirtschaftlichen Folgen. Arbeitgeberchef Steffen Kampeter sagt, ein Klima der Abschottung ist Gift für den Standort. Die AfD könnte mit dem Ergebnis in Sachsen-Anhalt an die Macht kommen. Die CDU hat massiv an Stimmen verloren.
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3: Die Fans von Rock im Park und Rock am Ring warten ungeduldig auf die Verkündung der ersten Bandwelle. Gestern haben die Veranstalter verraten, dass diese noch im September erfolgen soll. Bisher sind nur Blink-182 als Headliner bestätigt. Soweit die StarFM Schlagzeilen. Ausführliche Nachrichten bei StarFM wieder in einer halben Stunde.
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4: Einen wunderschönen guten Morgen, Franken. Willkommen nochmal hier im Breakfast Club. Schön, dass du am Start bist. Gleich der nächste Rockblock, davor ein kurzes Update von den Straßen und natürlich auch vom Wetterradar.
5: Die Temperaturen liegen momentan bei 14 Grad in Nürnberg, Erlangen und Fürth. 29 kriegst du heute, 8 Stunden Sonne mit dazu und auch morgen nochmal ein spätsommerlicher Tag, 31 Grad mit Sonne dazu. Mittwoch dann etwas kühler, nur noch 20 Grad und auch am Vormittag ein bisschen Regen. Staranger Uwe hat sich gemeldet. Er hat geschrieben, moin liebes Team, der Verkehrsmeldungen A9 Richtung München müssen zwischen Nürnberg und Fischbach ist eine Tagesbaustelle auf der linken Spur. Hier staute sich, an der Stelle kannst du mal 10 Minuten mehr einplanen.
6: Hat er übrigens vor einer halben Stunde schon gemeldet. Haben wir nicht reingekriegt. Hat er jetzt leichte Schnappatmung schon bekommen. Liebe Grüße Uwe, wir denken an alle und vergessen nichts.
5: Starranger Marco hat einen Blitzer gemeldet, Langenzenn am Ortsrand. Außerdem Blitz ist in Nürnberg auf dem Frankenschnellweg und in Stein auf der B14. Wenn du auch noch was hast, dann meld das gerne. Mach am liebsten eine Sprachnachricht oder ruf an 0800 0303 666.
4: Danke Flo, danke Uwe, danke an alle anderen Starranger. Kommt gut durch und hört einen schönen Rockblock jetzt. Wir starten mit Placebos, This Picture und dann freue ich mich auf Gavin Rossdale und Bush. Everything Zen hier in der Playlist. Sehr gut.

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0: Young Again, das wär's doch mal, oder? Keine Schmerzen mehr, vielleicht mal einen Freitag und einen Samstag Party machen, ohne am Sonntag dann irgendwie wieder flach zu liegen.
1: 39.
0: Aber, ja, 39.
2: Das, fast 40.
0: Fast 40. Shinedown auf jeden Fall hier bei uns.
1: 50.
0: Bei Starf Maximum Rock. Ich habe gefeiert, so, man könnte fast meinen, ich bin 70. Aber gut. Das wollen wir eigentlich gar nicht, scheiß drauf, denn wir müssen uns eher um das hier kümmern.
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2: Und zwischenzeitlich war das ja ein ganz schönes Kopf-an-Kopf-Rennen, aber mittlerweile ist Led Zeppelin auf jeden Fall weit vorausgezogen. Also ja, fast dreimal so viele Stimmen sind da jetzt irgendwie noch reingeflattert.
1: Ich glaub, das hat die Runde in GZSZ-Foren gemacht.
2: Schönen Witz vom Hörer geklaut.
0: Ja, ehrlich mal. Und nicht mal angemerkt.
4: Natürlich stehe ich auf Led Zeppelin. Kann er ja nicht anders sein. Als alter Sack, Zeppelin muss sein. Bitte meine Stimme für Zeppelin. Ciao.
0: Na siehste, da würde ich sagen, ich wehr mich ja dagegen nicht mal, so weißt du, von daher, eine der erfolgreichen Debütsingle der Musikgeschichte, Good Times, Bad Times. Ladies and Gentlemen, hier sind the mighty Led fucking Zeppelin.

0: Ist ein Klassiker, bleibt ein Klassiker, eine der geilsten Debüt-Singles überhaupt, Led Zeppelin, Good Times, Bad Times, das war das Thema heute. Debüt-Singles, die so richtig durch die Decke gegangen sind, du hast dich für diesen als Rausschmeißer-Song entschieden.
1: Sehr gut.
0: Und das war eine sehr gute Wahl, mit der uns, glaube ich, mit der wir alle heute
1: zu Ja, schon. Sind. Also wie gesagt, ich wehre mich da überhaupt nicht. Morgen machen wir da natürlich weiter und wir hören uns auch morgen. Du bist jetzt, oder hast jetzt ein Date mit Thomas und Staff at Work und wir sagen Tschüss und bis morgen.
2: Bis morgen.
0: Bis denn.

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9: Im Studio Michael Bottlick. Mit einem Erdrutschsieg hat die AfD die Landtagswahl in Sachsen-Anhalt gewonnen. Die Partei um Spitzenkandidat Ulrich Siegmund kommt laut vorläufigem Endergebnis auf 43,8%. Die CDU von Ministerpräsident Sven Schulze stürzt ab auf 17,2. Diana Kramer berichtet.
10: Mit einer Wahlbeteiligung von fast 78% wurde der höchste Wert in Sachsen-Anhalt seit der Wiedervereinigung erreicht. Die AfD sieht nun für sich einen klaren Regierungsauftrag. Allein regieren können wird sie aber nicht und es könnte am Ende am BSW hängen. Während Tesla-Gründer Elon Musk den AfD-Sieg auf X feiert, schauen Wirtschaftsverbände hierzulande mit Sorge auf das Ergebnis. Der Hauptgeschäftsführer der deutschen Arbeitgeberverbände Steffen Kampeter spricht von einer kräftigen Ohrfeige für die demokratische Mitte und er warnt, ein Klima der Abschottung sei Gift für den Standort.
9: Batteriebetriebene Elektroautos in der EU sind im vergangenen Jahr beim Fahren 33% günstiger gewesen als Benziner. Das zeigt ein neuer Bericht des International Council on Clean Transportation. Der wird heute in Brüssel vorgestellt. Ursula Winkler.
11: Die Gründe für den Spareffekt: Batterien sind günstiger geworden und Sprit teurer. In diesem Jahr dürfte der Abstand noch deutlich größer werden, da seit Beginn des Iran-Kriegs die Preise für Benzin und Diesel nochmal kräftig gestiegen sind. Die Experten haben sich auch die Anschaffungskosten in Deutschland angeschaut, denn das ist der größte europäische Automarkt. Demnach kosteten viele E-Autos im vergangenen Jahr etwa gleich viel wie Benziner. Die wachsende Nachfrage lässt auch die Hersteller umdenken. 2020 war jedes 9. produzierte Fahrzeug in der EU ein Verbrenner. Im vergangenen Jahr nur noch gut jedes 7.
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9: Zu eng getaktet. Bundestrainer Olaf Lange kritisiert vor dem WM-Spiel gegen Mali den Spielplan der Heimweltmeisterschaft der Basketballerinnen in Berlin. Im schlimmsten Fall drohen 4 Spiele in 5 Tagen. Das steigert laut Lange die Verletzungsgefahr und sei nicht im Interesse des Sports. Bei einem Sieg heute Abend ist Deutschland mindestens in den Play-ins. Soweit das Neueste aus dem StarFM News Center.
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12: Wolkig gerade, aber 17 Grad, knapp drüber haben wir jetzt schon in Nürnberg, in Zirndorf und in Karlsruhe. Heute ist es freundlich mit Sonne, ein paar Quellwölkchen, ab und zu mal eine kleine Windböe und wir erreichen maximale Temperaturen von 28 Grad. Das ist nicht schlecht, oder? 28 Grad, nur 20% Regenwahrscheinlichkeit. Morgen wird sogar noch besser, 31 Grad, zeigt hier meine StarFM-Prognose nach einer Nacht mit 14 Grad. Das ist krass, scheint so der letzte schöne Tag aber erstmal zu sein, denn Mittwoch schon wieder Regen, Gewitter, kühlt dann ab von 31 auf 19 Grad und trudelt sich so langsam dann ab Donnerstag für den Rest der Woche ein mit 20, 21 Grad Sonnewolken im Wechsel. Wir schauen auf Frankenstraßen, die aktuellsten Verkehrsmeldungen. Genau, es gibt keine. Also du kommst überall gut durch, ist doch auch mal was. Aber es blitzt in Nürnberg in der Regensburger Straße, Stein in der Hauptstraße, Höhe Feuerwehr auf beiden Seiten. Weitere Blitzer stehen in Heroldsberg in der Hauptstraße, in Fürth in der Erlanger Straße und in Oberasbach in der Rotenburger Straße. Und wenn du noch was entdeckt hast in Sachen Staus, Blitzer, dann wie gesagt, gerne her damit. Immer per WhatsApp-Sprachnachricht kostenlos direkt ins Darf-M-Studio oder ruf an 0800 0303 666. Hab eine gute Fahrt, vielen Dank.
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12: Mit Thomas in der Burner-Woche eigentlich. Ja, Burner ist zurück aus dem Urlaub, das hört man jetzt noch nicht, ja, aber ich habe sie heute schon gesehen, die Burner ist in der Redaktion, ja, und morgen ist sie wieder für dich am Start, insofern übernehme ich heute nochmal das Ruder hier, wir sind ja im Ruderclub, das Mikrofon, wir sind ja im Studio. Und internationale Funkausstellung in Berlin, ja, noch bis einschließlich morgen. Ich habe mich am Wochenende da mal für dich umgeguckt und so ein paar Highlights rausgepickt. Ein paar davon bekommst du heute hier bei mir bei StarFM at Work und auch den ganzen Tag über. Aber ein absolutes Highlight bekommst du auch, nämlich ein neues Album der Woche, Airborne. Leute, Airborne mit ihrem selbstbetitelten neuen Album. Ah, so ein geiles Teil. Wir hören jetzt gleich mal an dieser ersten Stunde StarFM at Work. Starten jetzt aber erstmal mit unserem Gefühlszustand am Montagvormittag. Week. Ja, man fühlt sich so ein bisschen Montagmorgen. Als Gang nennen sie gleich nach Billy Talent und Red Flag. Für alle, die rote Flagge schwenken und sagen, ich will diesen Montagmorgen nicht haben.

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Einen wunderschönen Montag vom Mittag wünsche ich dir, Thomas, der alte Franke, für dich dran mit Star FM at Work. Ja, heute war wieder MWM, ne, der Müllwagen-Montag bei mir. Ich kenne das ja schon, aber heute war es extrem schlimm. Du kennst das ja auch, ne? Ich meine, klar, die müssen alle ihre Arbeit machen, aber wenn du schon enge Straßen hast und wartest, weil der Müllwagen den Müll einladen muss und ärgerst dich dann, weil der Müllwagen könnte auch rechts an den Fahrbahnrand fahren, weil es sind

0: andere Person nichts anderes zu tun hatte, als die einzigste Ausfahrt zu blockieren, weil er sich meinte, er müsste sich da hinstellen. Ja, und ich wollte halt raus und musste ja noch arbeiten. Und dann habe ich ihm versucht zu erklären und er so, nö, und die plötzlich ich dann weiter eben. Und dann, keine Ahnung, was mich da geritten hat, habe ich in den Reifen getreten und er wollte schon auf mich losgehen. Da sind noch zwei andere dazwischen gegangen. Also es hätte nicht viel gefehlt. Also, aber ja, das ist meine Version mal von. Gut, das kann ich von mir auch nicht so, dass ich so komplett frei drehe, aber wenn du wahrscheinlich unter Zeitdruck bist, du musst deine Arbeit schaffen und eine Person meint, die müsste den Weg versperren, wo sonst keiner rauskommt, ganz ehrlich, ey, weiß ich nicht, was das ist. Das war meine Geschichte.
1: Ja, kennt, glaube ich, jeder, ne, dass man denkt, boah, ich könnte gerade so richtig ausrasten. Das regt mich auf. Bleib bloß ruhig. Wie bleibt man aber ruhig, ne? Was tut man in so einer Situation? Ich persönlich, mache mal die Fenster dann auf, nehme mir so ein Kaugummi und ich finde, durch dieses Kauen kommt man immer ganz gut runter. Ist so mein Tipp, aber Bane hat auch noch einen.
2: Und wie man da rauskommt? Naja, tief durchatmen, fünfmal ein bisschen von die Musik hören. Gibt ja immer wieder Situationen, wo du einfach mal dezent platzt, weil man eh schon irgendwie den ganzen Tag eigentlich angespannt ist. Aufgrund von dem allgemeinen Stress, den man insgesamt hat, von wegen, reicht die Kohle für den nächsten Monat, ich muss schon wieder tanken fahren, das Auto macht schon wieder irgendwelche komischen Geräusche, geht's dem Kind gut? Das sind ja genug Sachen, wo man dann halt einfach mal kurzzeitig platzen könnte.
1: Also vielleicht war der ein oder andere Tipp für dich dabei. Insofern wünsche ich dir einen guten Start in den Montag ohne irgendwelche Hindernisse und dass du vielleicht nicht ausrasten musst. Ne? Und gute Musik bekommst du ja sowieso, nämlich von Starf Maximum Rock. Gleich zum Beispiel Måneskin, die ja bald wieder da sind, mit Supermodel und die Kings of Leon mit Sex on Fire.
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0: David Bowie Klassiker Space Oddity hier am Montagvormittag bei Staffen at Work. 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Und jetzt, liebe Leute, ach, jetzt kommt was, da freue ich mich jetzt drauf, dass wir das die ganze Woche machen dürfen.
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0: Wir haben ab heute wieder, und es ist zurück aus der Sommerpause, ein neues Album der Woche am Start, nachdem wir letzte Woche ja zurückgeblickt haben auf so coole Alben, die vielleicht in deinem Sommerurlaub rausgekommen sind, im Sommerloch erschienen sind und trotzdem richtig geil waren. Aber heute ein richtiges neues Album der Woche am Start. Also besser ab heute, ja. Und du durftest es ja schon vor allen anderen hören bei unseren exklusiven Listening Sessions zusammen mit der Band, das neue, das selbstbetitelte Album von Airborne. Genau, Silke, wie fandest du es?
2: Hallo, hier ist Silke. Ich hatte dank euch die Möglichkeit, die neue Airborne-Platte in Köln beim Pre-Listening schon vorab zu hören. Und ich kann nur sagen, die Platte ist der totale Knaller. Mir hat jedes Lied super gefallen und jeder Airborne-Fan kann sich auf die neue Scheibe freuen.
0: Ja, und der Band hat's auch Spaß gemacht.
3: G'day, this is Ryan from Airborne. We've had a wonderful evening and thank God the people like the record. Thank you guys for putting this event on. I think we've all had a great night. I think we're going to have a good night tonight. I think everybody who's been here is about to have a few beers. Just thanks for organizing it. Thank you guys and rock and roll.
0: Ja, also kurz gesagt, hat ihnen Spaß gemacht. Danke für die Einladung, war alles geil. Und die Jungs sagen, es ist ihr bestes Album bis jetzt. Ja, 12 Tracks bekommst du, das Ergebnis der Wiedervereinigung mit dem Powerhouse-Produktionsteam von Brian House, der 2013 schon das Black Dog Barking-Album mitgemacht hat. Und dem Tontechniker Mike Fraser, Breaking Outta Hell hat er mitgemacht, No Guts, No Glory hat er mitgearbeitet. Für die Aufnahmen haben sich Airborne im Music Farm Studio im Dschungel außerhalb von Byron Bay zusammengetan. Herzstück ist da die originale Konsole aus den Albert Studios, auf der Bands wie AC/DC, Rose Tattoo und The Angels wirklich ihre frühen, ihre bahnbrechenden Alben aufgenommen haben. Also Spirit, Leute, Spirit, ja. Wir hören mal ganz kurz rein, was du auf dem Album bekommst und was dich in dieser Woche alles erwartet.

0: Ja, du bekommst im Airborne, was hattest du erwartet? So, jetzt habe ich aber genau wie du so richtig Bock auf den ersten Song in voller Länge, ne? Und zwar auf den Song, den du schon kennst. Wir stimmen uns erstmal ein auf das Album, auf Gutsy. Und wir haben die Band bei unserem Listening Session Event mal gefragt, was Gutsy jetzt eigentlich so genau bedeutet, ehe wir den Song jetzt abfahren.
1: You know, we come from Warrnambool. Brett comes from New South Wales, but he gets the word just as much as we do. And we should go through everyone's idea of what Gutsy is.
2: Gutsy is what you want it to be.
3: Yeah.
2: Pretty much. This beer is Gutsy.
3: Yeah.
2: This venue is Gutsy. Airborne is Gutsy.
4: Yeah. Airborne fans are fucking Gutsy.
3: Yeah.
0: Also, ne, du hast es mitgekriegt. Gutsy ist das, was du immer sein willst, was du immer haben wolltest. Also sowas wie hervorragend wäre jetzt die abgeschwächte Version. Geil, sagt dir vielleicht auch was, ne? Also Gutsy ist einfach eine richtig geile Sache und jetzt spielen wir eine richtig geile Sache. Wir spielen nämlich Airborne vom neuen selbstbetitelten Album Airborne mit Gutsy.

Gutsy Song, oder? Airborne mit Gutsy vom aktuellen Airborne-Album, selbstbetitelt, ist unser aktuelles Album der Woche. Übrigens kannst du es wieder gewinnen natürlich, ne? Den ganzen Donnerstag über. Lass uns gerne mal deine Meinung da, wie du das Album findest, ne? Einfach eine WhatsApp-Sprachnachricht losschicken oder dich anmelden in der App und auf starfm.de. Ansonsten 0800 0303 666 und die nächsten Songs, die hörst du nachher.

0: Metallica ihr erstes Deutschlandkonzert gespielt haben und Thin Lizzy ihr letztes. Wohin Musikfans aus der ganzen Welt zum Taubertal, zu Rock im Park und zum Summer Breeze strömen. 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
6: Im Studio Michael Bottlick. Auf dem deutschen Arbeitsmarkt könnten bis 2029 bundesweit rund 723.000 Fachkräfte fehlen und damit annähernd doppelt so viele wie im vergangenen Jahr. Das ist das Ergebnis einer neuen Studie des Arbeitgebernahen Instituts der deutschen Wirtschaft. Diana Kramer.
7: Fachkräftemangel. Seit Jahren schwebt dieses Wort über der deutschen Wirtschaft. Im letzten Jahr fehlten bundesweit knapp 370.000 Fachkräfte. In 3 Jahren könnte sich laut IW die Zahl also verdoppeln. Besonders groß dürfte die Personallücke dann im Handel sein, gefolgt von der Kinderbetreuung und Erziehung sowie bei Sozialarbeitern. Und nach wie vor fehlen tausende Fachkräfte in der Pflege. Die Gründe sind, dass in den kommenden Jahren viele Menschen in Rente gehen, gleichzeitig kommt zu wenig Nachwuchs nach, auch weil weniger Arbeitskräfte aus dem Ausland gewonnen werden.
6: Nach dem AfD-Wahlsieg in Sachsen-Anhalt warnen Arbeitgeber vor den wirtschaftlichen Folgen. Arbeitgeberchef Steffen Kampeter sagt, ein Klima der Abschottung ist Gift für den Standort. Die AfD könnte mit dem Ergebnis in Sachsen-Anhalt an die Macht kommen. Die CDU hat massiv an Stimmen verloren.
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6: FIFA-Präsident Gianni Infantino will's nochmal wissen und sich im kommenden Jahr zur Wiederwahl stellen. Das bestätigte eine Sprecherin des Fußballverbands. Infantino steht wegen inzwischen zurückgezogener Investorenpläne massiv unter Druck. Thomas Bremser.
8: Der FIFA-Boss steckt aktuell in der größten Krise seiner Ära. Dass er Teile der WM an Investoren verkaufen wollte, hat für Entrüstung gesorgt in der Fußballwelt. Der Europäische Fußballverband bereitet deshalb sogar ein Strafverfahren vor und will die Wiederwahl Infantinos verhindern. Allerdings gibt es noch keinen Gegenkandidaten. Die Bewerbungsfrist hierfür läuft bis Mitte November. Infantino ist sich keiner Schuld bewusst. Der Schweizer spricht von einer Verleumdungskampagne aus Europa.
6: Soweit das Neueste aus dem Star FM News Center.
9: Danke dir.
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10: Im Moment noch so eine Quellwolkendecke, ne? Mit 18 Grad in Burgthann sind wir dabei, 18 Grad in Fürth und auch in Gutsberg sind es gerade 18 Grad. Vielleicht reißt die Wolkendecke ja heute noch auf, muss sie irgendwie, sonst werde ich ja Lügen gestraft hier. Also ich sag mal so, 7 Stunden Sonne heute, ja, 25% Regenwahrscheinlichkeit und wir erreichen irgendwann noch 28 Grad. Morgen sogar am Dienstag 31 mit 11 Stunden Sonne. Da kommt der Sommer nochmal kurz zurück, um sich dann aber wirklich gehörig zu verabschieden. Denn Mittwoch, Donnerstag schon wieder nur noch so Regen, 19 bis 20 Grad. Also es kühlt da nicht ab von 31 auf 19. Ich mag ja sowas nicht, ne? Stehe ich ja gar nicht drauf. Wir gucken auf die Straßen und mittlerweile ist auch ein bisschen was los auf der A9 zumindest. Von Nürnberg Richtung Berlin fahren. Zwischen Nürnberg-Fischbach und Kreuz Nürnberg liegen Holzplatten auf der Fahrbahn. Und zwischen, also gleiche Strecke, zwischen Kreuz Nürnberg und Lauf Reifenteile auf der Fahrbahn. Ansonsten kommst du aber überall gut durch. Solltest nur aufpassen, denn es blitzt in Nürnberg in der Regensburger Straße, in Stein auf der Hauptstraße, auf beiden Seiten Höhe Feuerwehr, in Heroldsberg in der Hauptstraße und Fürth auf der Erlanger Straße. Und wenn du noch was entdeckt hast für die Liste in Sachen Staus, Blitzer, dann ruf gerne durch oder schick eine WhatsApp-Sprachnachricht an die 0800 0303 666. Vielen Dank, komm gut durch und hab eine gute Fahrt.
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10: Am Montagvormittag, schön, dass du mit dabei bist. Ich bin's, Thomas, der alte Frank, für dich am Start. Chris hilft, damit es dir gut geht, immer im Breakfast Club. Jede Stunde zahlt er für deine Projekte, bis sein 1000 Euro Tagesbudget an dich rausgegangen ist. Verteilt es, ja. 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Und übrigens, ja, falls du gerade sagst, ich habe aber ein E-Auto, kannst auch mitmachen. Die Strompreise für E-Autos sind ja auch in den letzten Wochen gestiegen. Gar kein Problem. Und wir starten rein mit guter Laune in die nächste Stunde StarFM at Work mit Maximum Rock von Blackstone Charity, New Radicals. You Get What You Give gibt's gleich nach Limp Bizkit. Take a look around.

0: Tonight, das war Maximum Rock von Social Distortion. Song, ich mag den richtig gerne mit diesem Rockabilly-Vibe. Ja. Du kannst ihn übrigens raufwählen, runterwählen, wie du möchtest, in deinen Star von Rockcharts, den Rock Top 30. Neue Ausgabe gibt's Freitag, aber du kannst natürlich jetzt jederzeit schon abstimmen in der App und auf starfm.de. Einen wunderschönen Montag wünsche ich dir jetzt erstmal. Ich hatte ein schönes Wochenende. Ich war auf der IFA unterwegs, der Internationalen Funkausstellung, und habe mich mal so ein bisschen umgeguckt. Und gleich, wenn man so in die IFA reinkommt, da hat mich ja was begeistert. So, Thomas auf der IFA. Ich bin jetzt gerade angekommen und sehe gerade beim LG-Stand schon das erste interessante Objekt. Ein durchsichtiger Fernseher. Klingt jetzt erstmal eigenartig. Sieht aus wie eine etwas getönte Glasscheibe, wo man wirklich durchgucken kann. Also für alle Leute, denen der Fernseher jetzt im Wohnzimmer so ein bisschen zu wuchtig wirkt, ist das, glaube ich, was richtig Schickes. Habe ich mir natürlich gleich mal eine fachkundige Dame hier vom LG-Stand geholt. Was haben wir hier vor uns? Den ersten transparenten Fernseher der Welt, oder?
1: Genau, wir haben hier unser OLED-T-Fernseher. Das ganz Besondere dran ist, der ist gerade im durchsichtigen Modus. Es gibt zwei Modis, quasi einmal transparent und einmal mit einem Black Screen. Ja. Das ist quasi so, hinter dem Screen haben wir so ein Roll-Up. Das können Sie mit der Fernbedienung bedienen. Das kommt dann quasi so wie eine Jalousie hoch und dann haben Sie einen schwarzen Hintergrund.
0: Ach, okay.
1: Sie können da ganz normal Fernseher schauen, Gaming spielen, so wie Sie das möchten. Das Ganze ist 4K, hat 120 Hz und das ist schon auf dem Markt verfügbar. Das können Sie schon bestellen und kaufen gehen.
0: Fürs nötige Kleingeld. Jetzt kommen wir zurück.
1: Genau.
0: Es ist immer nicht ganz unwichtig. Ne? Also was, wenn ich den jetzt in der Größe, was ist das für eine Größe? 85
1: Zoll?
0: Wir
1: haben hier 77 Zoll.
0: 77 Zoll, okay.
1: Das Ganze wiegt 70 Kilo. Dort unten haben wir noch die kleine Box. Da sind quasi
0: die Steuereinheit,
1: Kabel. Genau, da sind die Kabel versteckt auch. Und den gibt es nochmal in 83 Zoll verfügbar. Kleiner haben wir den noch nicht.
0: Ja.
1: Wissen wir auch noch gar nicht, wann wir das überhaupt rausbringen werden. Genau, in 77 Zoll, das, was wir hier gerade sehen, liegt preislich bei 60.000 Euro.
0: Wow, okay.
1: Genau.
0: Stolze Summe. Aber ja, wer 60.000 Euro übrig hat, kann ich sagen, ist ein richtig schickes Teil. Man braucht halt einfach nur das nötige Kleingeld. Aber so ist es im Leben, für schicke Sachen braucht man Kleingeld, ne? Tja, Thomas auf der IFA. Nachher mache ich nochmal einen kleinen Rundgang mit dir auf die IFA und da werde ich mich mal in die Halle von Dreamy begeben, denn die haben auch jede Menge Neuheiten am Start, von Kosmetik über Saugroboter bis zur total KI-gesteuerten Küche.
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0: Klassiker von Toto, Hold the Line, hier bei Star FM at Work. Was geht?
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0: Ich sag dir, was geht. Am Mittwoch geht für alle Oasis-Fans die Doku Don't Look Back in Anger. Der Film begleitet die gefeierte Reunion-Tour Oasis Live 2025 der Brüder Liam und Noel Gallagher nach über 20 Jahren der Trennung. Die Besonderheit daran, der Film enthält die ersten gemeinsamen Interviews der beiden, Brüder, ne, seit 2 Jahrzehnten und Blicke hinter die Kulissen. Das Ganze läuft Mittwoch im CineCenter Nürnberg um 20 Uhr, im Cineplex Fürth dann am Donnerstag 20 Uhr und in Neumarkt erst Samstag und Sonntag jeweils um 20.45 Uhr. Wenn du Glück hast, schicken wir dich vielleicht sogar hin am Donnerstag. Donnerstag bis Sonntag, 21 Jahre Club Stereo, das wird gefeiert in der Claragasse in Nürnberg. 4 Tage lang gibt es im Club und im Vorraum in der Claragasse dann Musikpartys, passend zur traditionellen Clara-Kerwa am selben Wochenende. Ein Highlight dabei, das Solokonzert am Freitag von Jesse Barnett, das ist der Frontmann von Stick to Your Guns.
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0: Also Donnerstag bis Sonntag, 21 Jahre Club Stereo in der Claragasse in Nürnberg und wie gesagt das Solokonzert Freitag von Jesse Barnett, 19:45 für 33 Euro bist du dann mit dabei. Soweit erstmal so ein kleiner Ausblick, was dich in der Woche alles erwartet.

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14: Im Studio Michael Bottlick. Einen Tag nach der Landtagswahl in Sachsen-Anhalt sitzt der Schock im politischen Berlin noch immer tief und der Erdrutschsieg der AfD in einem deutschen Bundesland, der sorgt auch international für viel Aufmerksamkeit. Ronny Tochau berichtet.
15: Die italienische Zeitung La Stampa etwa schreibt, 81 Jahre nach Hitlers Untergang gewinnt eine Partei, die sich auf jenes Deutschland beruft. West France in Frankreich spricht unter anderem von einer Beleidigung des Versprechens nie wieder. Rechtspopulistische Politiker in Europa gratulieren. US-Präsident Trump postete eine Balkengrafik des AfD-Sieges ohne weiteren Kommentar. Und US-Milliardär und AfD-Sympathisant Elon Musk gratuliert mit zwei deutschen Worten gut gemacht.
14: Auf dem deutschen Arbeitsmarkt könnten bis 2029 bundesweit rund 723.000 Fachkräfte fehlen und damit annähernd doppelt so viele wie im vergangenen Jahr. Das ist das Ergebnis einer neuen Studie des Arbeitgebernahen Instituts der deutschen Wirtschaft. Diana Kramer.
16: Fachkräftemangel. Seit Jahren schwebt dieses Wort über der deutschen Wirtschaft. Im letzten Jahr fehlten bundesweit knapp 370.000 Fachkräfte. In drei Jahren könnte sich laut IB die Zahl also verdoppeln. Besonders groß dürfte die Personallücke dann im Handel sein, gefolgt von der Kinderbetreuung und Erziehung sowie bei Sozialarbeitern. Und nach wie vor fehlen tausende Fachkräfte in der Pflege. Die Gründe sind, dass in den kommenden Jahren viele Menschen in Rente gehen. Gleichzeitig kommt zu wenig Nachwuchs nach, auch weil wenige Arbeitskräfte aus dem Ausland gewonnen werden.
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14: Zu eng getaktet. Bundestrainer Olaf Lange kritisiert vor dem WM-Spiel gegen Mali den Spielplan der Heimweltmeisterschaft der Basketballerinnen in Berlin. Im schlimmsten Fall drohen 4 Spiele in 5 Tagen. Das steigert laut Lange die Verletzungsgefahr und sei nicht im Interesse des Sports. Bei einem Sieg heute Abend ist Deutschland mindestens in den Play-ins. Soweit das Neueste aus dem Star FM News Center.
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17: Schön, dass du mit dabei bist. Dankeschön fürs Einschalten bei diesem schönen Wetter. Radio hören macht Spaß, ne? 19 Grad in Boxdorf, 19 Grad in Niederndorf und 19 Grad sind es auch in Dachstadt. Ich weiß, da kam so ein bisschen Sarkasmus durch, ne? Denn eigentlich soll es heute ganz schön werden. Aber so richtig viel sehe ich davon noch nicht, ne? Immer noch dicke Wolkendecke, aber 7 Stunden Sonne heute insgesamt und 28 Grad. Na mal gucken, ob da noch ein bisschen was geht. Ja, die Starfrequenz-Prognose für die nächsten Tage ähnlich schön. 14 Grad heute Nacht, morgen am Tage, das wollte ich sagen. 31 Grad mit 11 Stunden Sonne. Und dann Temperatursturz, Mittwoch und Donnerstag auf regnerische 19 Grad. Die aktuellsten Verkehrsmeldungen von Frankenstraßen kommen von der A9. Hier bitte vorsichtig fahren Richtung München. Zwischen Kreuz Nürnberg Ost und Dreieck Nürnberg Feucht besteht Gefahr durch Reifenteile auf der Fahrbahn. Ansonsten kommst du aber überall gut durch. Es blitzt allerdings in Nürnberg. Zum einen im Martweg stadteinwärts, zum anderen an der Welserstraße Richtung Äußere Bayreuther Straße. Weitere Blitzer stehen Fürth in der Sacker Hauptstraße und in Langenzenn in der Veitstoßstraße und das gleich in beiden Richtungen. Und wenn du noch was entdeckt hast für die Liste, ne? Staus, Blitzer, irgendwas, was rauf soll, dann schick uns gerne WhatsApp-Sprachnachricht kostenlos oder ruf an, auch kostenlos. Die Nummer ist die gleiche, 0800 0303 666. Vielen Dank, komm gut durch und hab eine gute Fahrt.
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17: Und da bin ich, Thomas der alte Franke, heute nochmal für dich hier im Studio am Start. Ab morgen hörst du die ganze Woche lang dann die Burnin', die ist zurück aus dem Urlaub. Ah, ja, willkommen zurück, liebe Burner, und willkommen zurück, lieber Tankschock, ne? Immer wieder. Und deswegen hat Chris auch entschieden, es gibt jeden StarFM-Tag, jeden Freitag ein StarFM-Freitank-Freitag. Diesen Freitag ab 6 Uhr, den ganzen Tag, jede Stunde gibt's lecker Sprit für deine Möhre. Immer wenn Chris gluck, gluck, gluck macht, quasi einfach WhatsApp ins Studio schicken. Also, Tanklust statt Tankfrust, ne? Der Freitank-Freitag. Und übrigens, E-Autofahrer können natürlich auch mitmachen. Die Strompreise für E-Autos sind ja in den letzten Wochen auch gestiegen, ne? Also, er ist wieder da, der Freitag, Freitag ab 6 geht's los damit. Und jetzt geht's los mit der nächsten Stunde StarFM at Work und zwar mit Maximum Rock von Linkin Park. Numb habe ich dabei, Klassiker aus den 80s, Skid Row mit 18 and Life aus dem Jahr 89. Und jetzt begeben wir uns zu Beginn eines jeden Volbeat-Konzerts, The Devil's Bleeding Crown.

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0: Hier bei StarFM at Work. Ja, und mir hat jemand gesagt, das StarFM Bier ist fertig, ne? Ja, hol dir das neue StarFM Bier, der Straßenfuchs ist da. Die Release Party von unserem neuen StarFM Bier war ein grandioser Erfolg, ne? Und das Bier hat allen geschmeckt.
1: Wie schmeckt's besser?
2: Mega süffig. Ist wirklich genial.
3: Total lecker.
4: Ist lecker.
2: Na super. Also richtig lecker, leicht lieblich, bisschen, aber ein bisschen anders.
3: Hat's Charakter?
2: Auf jeden Fall. Sehr viel Charakter.
5: Also schmeckt wie ein gutes Helles.
4: Ja. Finde ich auch.
3: Werdet ihr ab sofort nur noch dieses Bier trinken?
5: Wenn ihr es uns liefert, okay.
3: Ja. Zum Wohl. Guten Tag.
4: Hallo.
3: Ihr habt gerade ein ganz leckeres Bier in der Hand. Ich behaupte, es ist lecker. Wie schmeckt's denn?
4: Sehr gut. Bestes Bier, das ich je getrunken habe.
3: Man könnte meine bezahlen. Bist du bei dir?
4: Süffig. Schmeckt nach mehr.
3: Wenn man das Bier in 3 Wörtern beschreiben müsste?
4: Fruchtig, mild, lecker.
3: Die Dame zuerst, wie schmeckt's dir?
4: Es schmeckt mir sehr gut.
3: Auf einer Skala von 10 bis 10?
4: 9,5.
3: Oh! Du musst das Bier in 3 Worten beschreiben.
4: Süß, goldig und lecker.
3: Ich mag ja sehr gerne, dass wenn man das Bier trinkt, dass so lange noch Geschmack im Mund bleibt.
6: Ja, 100%. 100% bleibt lang im Mund. Ich mag naturtrübe Biere und es ist süffig. Das auf jeden Fall.
3: Der Straßenfuchs, saugeil.
0: Also, lecker und es ist da, wie gesagt, das neue Rockbier für die Maximum Rock-Gemeinde. Der Straßenfuchs, ein neues Bier, ehrlich, hell, rockig. Der ganze Stress der letzten Wochen hat sich also gelohnt. Wir haben mit StarFM, Maximum Rocker und Rockerin zusammen das Rezept entwickelt, wochenlang daran gefeilt, mit dem Lemke Braumeister das Bier gebraut, verkostet, neu gebraut. Und jetzt haben wir es dir gegeben und 400 Maximum Rocker haben es, wie du gerade gehört hast, getestet. Und auch das Design kommt mega gut an.
7: Sieht extrem gut aus, ist mir gerade schon aufgefallen. Wirklich sehr gut. Das ist eine 10 von 10.
8: Es sieht unfassbar edel aus. Es ist schick. Es ist irgendwie schlicht, trotzdem edel. Es ist cool, es ist street. Es ist alles mit dabei.
9: Ein sehr martialischer Fuchs. Ich finde ihn richtig cool. Ja.
0: Also jetzt bleibt eigentlich nur noch eine logische Folge übrig. Ne? Wir ordern die nächsten 5000 Dosen. Müssen heute mit der Brauerei Lemke und unserer Geschäftsführung alles besprechen. Ist ja auch ein finanzielles Risiko. Ne? Aber du kannst ja schon mal so ein Like da lassen via WhatsApp, ne? Oder bei Insta. Und nachher refreshen wir die Webseite, wenn unser Online-Dude endlich wach ist. Ne? Guten Morgen, Simon. Und dann kannst du da auch mal abstimmen, ne? Mittwoch wissen wir mehr, dann wird unser Breakfast Lab für dich sicherlich auch noch ein paar Dosen klar machen, für alle, die da hart arbeiten. Also Mittwoch gibt's mehr. Für dich steht erstmal der Fakt, das neue Starf im Rockbier ist da. Für die Maximum Rock-Gemeinde, der Straßenfuchs, ein neues Bier, ehrlich, hell, siffig, rockig, ne, von dir kreiert und von der Brauerei Lemke gebraut. 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

0: One Vision, natürlich waren das Queen. Schön, dass du mit dabei bist. Danke fürs Einschalten. Hier ist Starfam at Work. Heute nochmal mit mir. Ich bin's Thomas. Morgen oder besser ab morgen für den Rest der Woche dann wieder die Burner. Sie ist zurück aus dem Urlaub. Und unsere Staff im Rockcharts, die sind auch zurück aus dem Wochenende. Ne, die gibt's nämlich Freitag wieder. Da klingt's dann wieder so.
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0: Ja, ja, aber ehe wir zu den drei Neuvorstellungen kommen für diese Woche, gucken wir erstmal, was sich an der Spitze getan hat. Oh nein, sie sind noch weiter abgerutscht. Aber immerhin sind Green Day mit I'm Never Gonna RIP noch bei den drei Spitzenplätzen dabei. Gerade so auf der 3. Muse sind mit Cryogen nämlich komplett rausgeflogen von da oben und von der 1 auf die 4 gerutscht. Dafür haben wir einen Neuzugang in den Rockcharts auf der Treppe, nämlich den hier. Nothing But Thieves mit Evolution jetzt auf der 2. Übrigens sind die Foo Fighters mit Caught in the Echo dein neuer Platz 1. So, jetzt kommen wir aber zu den drei Neuvorstellungen, denn jede Woche gibt es natürlich neben dem altbewährten und neu reingewählten von dir drei Neuvorstellungen, zum Beispiel Velvet Rush mit The Nature of the Beast. Na, die sehe ich ganz weit vorne, wenn du mich fragst. So, frischer Classic Rock aus Hamburg. Ja, relativ frisch noch, ja. 3 Jahre alt die Band, 3 Jahre jung. Neues Album kommt Anfang nächsten Jahres raus. Velvet Rush, The Nature of the Beast. Also, Florence Road, ne, kommen aus Irland, machen so eine Mischung aus Indie Rock, Alternative Rock, Grunge Pop. Und bei ihrer aktuellen Tour gehörte dieser Song hier, nämlich 7563, regelmäßig zum Live-Set der Band. Vielleicht hast du ihn ja auch gehört. Vielleicht hast du sie auch beim Hurricane und Southside gesehen oder wie gesagt auf der aktuellen Tour. Also Neuverstellung Nummer 2, Florence Road und 7563. Oder wie wär's zum Beispiel mit The Linda Lindas? Gehören zu den aufregendsten Rockformationen der Gegenwart. Gefeierte Alben gab's 2022, Growing Up. Vor 2 Jahren, glaube ich, No Obligation war das ja doch, 2024, richtig. Sind zusammen getourt mit Green Day, mit Paramore, mit Bikini Kill und jetzt melden sie sich also zurück mit einer neuen Scheibe, The Linda Lindas und

Belinda Lindas, Everybody Told Me, hier bei StarFM at Work. Eine unserer drei Neuvorstellungen für deine Rockcharts, die Rock Top 30. Stimm ab, was das Zeug hält, welche Songs du drin haben möchtest, nicht drin haben möchtest, die aufsteigen, die absteigen sollen. Das machst du in der Rock-App und auf starfm.de. Freitag 16:45 gibt's dann wie immer die neue Ausgabe. 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
13: Im Studio Michael Bottlick. Einen Tag nach der Landtagswahl in Sachsen-Anhalt sitzt der Schock im politischen Berlin noch immer tief. Und der Erdrutschsieg der AfD in einem deutschen Bundesland, der sorgt auch international für viel Aufmerksamkeit. Ronny Tochau berichtet.
14: Die italienische Zeitung La Stampa etwa schreibt, 81 Jahre nach Hitlers Untergang gewinnt eine Partei, die sich auf jenes Deutschland beruft. West France in Frankreich spricht unter anderem von einer Beleidigung des Versprechens nie wieder. Rechtspopulistische Politiker in Europa gratulieren. US-Präsident Trump postete eine Balkengrafik des AfD-Sieges ohne weiteren Kommentar. Und US-Milliardär und AfD-Sympathisant Elon Musk gratuliert mit 2 deutschen Worten gut gemacht.
13: Auf dem deutschen Arbeitsmarkt könnten bis 2029 bundesweit rund 723.000 Fachkräfte fehlen und damit annähernd doppelt so viele wie im vergangenen Jahr. Das ist das Ergebnis einer neuen Studie des Arbeitgebernahen Instituts der deutschen Wirtschaft. Diana Kramer.
15: Fachkräftemangel. Seit Jahren schwebt dieses Wort über der deutschen Wirtschaft. Im letzten Jahr fehlten bundesweit knapp 370.000 Fachkräfte. In 3 Jahren könnte sich laut IW die Zahl also verdoppeln. Besonders groß dürfte die Personallücke dann im Handel sein, gefolgt von der Kinderbetreuung und Erziehung sowie bei Sozialarbeitern. Und nach wie vor fehlen tausende Fachkräfte in der Pflege. Die Gründe sind, dass in den kommenden Jahren viele Menschen in Rente gehen, gleichzeitig kommt zu wenig Nachwuchs nach, auch weil wenige Arbeitskräfte aus dem Ausland gewonnen werden.
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13: Zu eng getaktet. Bundestrainer Olaf Lange kritisiert vor dem WM-Spiel gegen Mali den Spielplan der Heimweltmeisterschaft der Basketballerinnen in Berlin. Im schlimmsten Fall drohen 4 Spiele in 5 Tagen. Das steigert laut Lange die Verletzungsgefahr und sei nicht im Interesse des Sports. Bei einem Sieg heute Abend ist Deutschland mindestens in den Play-ins. Soweit das Neueste aus dem StarFM News Center.
16: Danke dir.
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16: Naja, also die Wolkendecke hält sich da aber vehement, ne? Das Ganze bei 20 Grad aktuell in Erlangen, 20 Grad in Feucht und fast 21 Grad in Eckenheit. Also, eigentlich soll es heute freundlich sein mit immerhin so 4-5 Stunden Sonne. Und wir erreichen noch 28 Grad. Allerdings ist die Regenwahrscheinlichkeit jetzt gestiegen auf 50%. Also warten wir es mal ab, was der Tag uns noch so bringt. Gucken wir lieber auf die StarFM-Prognose, denn morgen, der Dienstag, wie es bisher aussieht, wird sehr schön und vor allem sehr warm. 11 Stunden Sonne, 31 Grad, die du genießen solltest, Klammer zu, denn Mittwoch schon wieder Regen bei 19 Grad. Ja. Die aktuellsten Verkehrsmeldungen aus Franken, das heißt die aktuellste Verkehrsmeldung in Nürnberg, die Königstraße, Fürther Straße, kleines Stop and Go, 5 Minuten zwischen Brandenburger Straße und Ludwig-Quellen-Straße. Ansonsten kommst du aber überall gut durch. Es flutscht quasi. Es blitzt in Nürnberg, Martweg stadteinwärts und in der Welserstraße Richtung Äußere Bayreuther Straße. Weitere Blitzer stehen in Fürth, in der Sacker Hauptstraße. In Anwanden blitzt es, in der Weitersdorfer Straße, auf der A73 Richtung Bamberg, Höhe Ausfahrt Erlangenbruck. Und noch Blitzer in Langenzenn, Veitstoßstraße in beiden Richtungen. Und wenn du noch was hast, Stausblitzer, ruf gern durch oder schick kostenlos deine WhatsApp-Sprachnachricht an die 0800 0303 666. Gute Fahrt, vielen Dank.
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16: Mit Thomas. Morgen für den Rest der Woche dann wieder die Börner für dich am Start. Sie ist zurück aus dem Urlaub. Willkommen zurück, liebe Börner. Ja, und zurück ist auch der Freitank-Freitag. Wie gesagt, ab Freitag schenken wir wieder einen Tankhuni jeden Tag und den ganzen Tag über. Ne? Denn ich meine, die Energiepreise machen uns allen zu schaffen, ne? Die Tankpreise. Und Chris hilft ja auch ansonsten. Ne? Was war da heute Morgen eigentlich wieder los im Breakfast Club? Wem hat Chris geholfen? Wer ist auf der Strecke geblieben? Und wie viel Geld ist jetzt noch übrig? Ne? Gleich Chris hier bei mir im Studio. Wir klären das gleich. Erstmal wollen Kraftklub nicht nach Berlin. Kann ich auch nichts gegen machen. Ne? Den gibt's gleich, den Song Alter Bridge mit dabei. Kiss Rock'n'Roll All Night. Und wir starten mit den Red Hot Chili Peppers und Go Robots. Schönen Montag.

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0: Pretty Reckless waren das gerade mit About You hier bei StarFM at Work. Und jetzt geht's auch um dich und um deine sauer verdiente Kohle, denn Chris hat noch mehr davon und er hilft dir. Und jetzt ist er im Studio.
1: Einen wunderschönen guten Tag, mein Lieber.
0: Du heute Morgen wieder 1000 Euro in deiner, wie heißt das immer, Schule der Azteken, Box der Azteken?
1: Schatulle der Azteken, ja, meine Aztekenschatztruhe, genau. Ja.
0: Deine Aztekenschatztruhe. 1000 Euro, ich hab den Anfang verfolgt, jemand wollte sich eine Bar bauen, er hat 500 Euro, glaube ich, abgegriffen.
1: Ja, eigentlich wollte er nur 400 haben, aber dann mein kleiner Umpa-Lumpa hat im Hintergrund gebrüllt, nimm noch 100 mehr, nimm noch 100 mehr. Und deswegen hat Maiko 500 Euro abgesahnt, um sich seine eigene Bar dann in den Flur zu bauen, hat er gesagt.
0: Und wie ging es dann weiter mit den nächsten 500 Euro?
1: Ja, pass mal auf, wir hatten ja gedacht, denn 500 Euro sind noch im Pott und dann hatten wir Luna in der Leitung und Luna hat irgendwie Probleme mit ihrem E-Bike, muss zur Reparatur und es kostet so zwischen 250, 280 Euro, hat sie mal. Und wir gesagt, naja, du, komm, denn, was brauchst du denn? Vielleicht brauchst du ja auch 350 Euro, weil du sagst, Mensch, dann können wir gleich noch die Bremsen erneuern oder vielleicht nochmal irgendwie 400 Euro und dann kriegen wir da ja noch ein paar neue Fahrradschläuche oben drauf. Aber sie war dann wirklich so, hat gesagt, du weißt du was, du hast hier noch andere Projekte noch zu unterstützen. Sie nimmt

0: Ja. Hast du ja überlegt, es reicht ja eigentlich gar nicht, was ich da alles helfe. Ich helfe noch mehr und wir hauen den Freitank-Freitag wieder raus.
1: Ja, weil ich stehe selber oft genug an der Tankstelle und dann haut man da irgendwie so 20 oder 25 Euro in, wenn man die gerade noch irgendwie bar in der Tasche hat. Und ich habe mir gedacht, so ein schöner Tankhuni oder sowas. Ne? Und da kann man noch ein paar mehr Leute denn glücklich machen. Und gerade bei den Spritpreisen ist es ja wirklich mal angebracht. Ach,
0: also ich hab gestern getankt für 2,37 irgendwie. Also es ist fürchterlich.
1: Ja, bloß Thomas, du hängst ja voll mit dem Geld. Für dich ist es ja kein Problem.
0: Ja, natürlich.
1: Bei den anderen wird es schwieriger.
0: Ich kauf gleich die ganze Tankstelle. Was soll's? Ja, also nein, und übrigens, also Freitag ist wieder zurück. Ab Freitag gibt's wieder einen Tankhuni. Und übrigens auch für alle, die ein E-Auto fahren und sagen, naja, geht mir, nützt mir ja nichts. Na klar, ein E-Auto kostet ja auch Geld. Strom ist auch teuer geworden. Kannst auch dein E-Auto Laden am Freitag, gilt natürlich auch dafür. Also freuen wir uns.
1: Du kannst auch Hafer für dein Pferd kaufen, wenn du mit der Kutsche unterwegs bist. Ist ja nur wurscht.
0: Siehste mal. Sehr schön. Oder Futter für deinen Husky, der deinen Schlitten zieht. Ja. Nein, also der Freitag ist wieder da und Chris hilft dir. Mittwoch haut er die nächste Kohle raus. Alle Infos gibt's natürlich in der App und starfilm.de. Da machst du mit.
1: Bett dich an.
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Van Halen waren das gerade. Why Can't This Be Love hier bei Starven at Work. Ja, bei dir ist es vielleicht Liebe zu dieser Band hier. Deine tiefe Liebe zu Spirit Box. 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
12: Im Studio Philipp Ringe. Der Autobauer Volkswagen streicht zusammen und will sich von seinem Werk in Osnabrück trennen. Geplant ist unter anderem ein Verkauf ans Land Niedersachsen. Das Werk soll dann zu einem Rüstungsstandort umgebaut werden. Diana Kramer.
13: Das Werk in Osnabrück stand seit 1949 vor allem im Zeichen des Käfer Cabrios von VW. Später wurden dort durch den Karosseriebauer Karmann auch Cabrios und Sportcoupés für andere Hersteller gebaut. Mit dem Verkauf und der neuen Perspektive im Rüstungsbereich sollen 3/4 der 1800 Beschäftigten übernommen werden. Gemeinsam mit dem israelischen Rüstungskonzern Rafael sollen in Osnabrück künftig Luftverteidigungssysteme für Raketen, Marschflugkörper und Drohnen entwickelt und gebaut werden.
12: Nächste Trump-Idee aus dem Weißen Haus. Der US-Präsident könnte sich nämlich vorstellen, den Bundesstaat New Mexico in New America umzubenennen. Zumindest hat Trump auf Social Media schon mal einen Post dazu verfasst. Der zeigt eine Karte des Bundesstaates, auf der das Wort Mexiko durchgestrichen und mit America ersetzt ist. Die Antwort des Bundesstaats wiederum, der Name New Mexico steht nicht zur Debatte. Eine Story auf Instagram zu erstellen soll noch einfacher werden. Aktuell wird schon an einem neuen Feature gearbeitet. In Zukunft soll KI dabei helfen. Per Texteingabe kann man dann etwa Hintergründe und Effekte erstellen lassen. Das Update kommt schrittweise. Ein paar User konnten das Feature schon testen. Bald sollen es alle nutzen können.
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12: Für Deutschlands Basketballerinnen geht's bei der Heim-WM in Berlin heute um den Einzug in die K.O.-Runde. In Gruppe A muss dafür noch Mali besiegt werden, sogar der Gruppensieg ist noch drin. Los geht's in der Uber-Arena um 17.50 Uhr, live auch im Free-TV. Soweit das Neueste aus dem StarFM News Center.
14: Dankeschön.
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15: Also diese Wolkendecke will nicht so richtig aufreißen, oder? Wir haben 22 Grad aktuell in Nürnberg, in Großschwarzenloh und auch in Unterfürberg sind es 22 Grad. Das sind immer noch nicht die Höchstwerte für heute. Die sollen tatsächlich noch auf 28 Grad steigen. Die Regenwahrscheinlichkeit ist allerdings auch gestiegen, liegt jetzt bei 40%. Naja, mach was draus. Wir gucken auf die StarFM-Prognose. Morgen soll es wirklich schöner werden. 31 Grad mit 11 Stunden Sonne. Warten wir es ab. Ja, denn am Mittwoch kommt der Herbst zurück. 19 Grad und Regen. Donnerstag geht das so weiter. 19, 20 Grad überwiegend wolkig. Wir schauen auf Frankenstraßen und da gibt es gute Nachrichten. Aktuell gibt es nämlich keine Verkehrsmeldungen. Du kommst überall gut durch. Kein Stau, kein Stop and Go, nichts. Aber doch. Blitzer. Ha. In Nürnberg blitzt es Martweg stadteinwärts in der Heinrichstraße und in der Welserstraße Richtung Äußere Bayreuther Straße. Weitere Blitzer stehen in Wolkersdorf, in der Volkammerstraße Richtung Katzwang, in Fürth blitzt es in der Sacker Hauptstraße, in Anwanden auf der Weitersdorfer Straße, dann auf der A73 von Nürnberg Richtung Bamberg fahrend, Höhe Ausfahrt Erlangenbruck und in Langenzenn in der Veit-Stoß-Straße in beiden Richtungen. Und wenn du noch was hast, ruf gerne an oder schick deine WhatsApp-Sprachnachricht wie immer kostenlos und direkt ins StarFM-Studio an die 0800 0303 666. Vielen Dank, komm gut durch und hab eine gute Fahrt.
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15: Heute noch mit mir, auch in der letzten Stunde StarFM Work. Ich bin's, Thomas, der alte Franke. Freue mich, dass du eingeschaltet hast. Burner ist zurück aus dem Urlaub. Und morgen ist er wieder für dich am Start. Ab morgen, für den Rest der Woche. Tja, übrigens bist du heute auch schon an der Tankstelle vorbeigefahren. Und ich kenne dieses Gefühl auch, wenn man immer sagt, so, ich müsste eigentlich tanken, aber ich kann nicht. Ich habe so eine innere Blockade, wenn ich so Benzinpreise von zwischen 2,30 und 2,40 sehe für den Liter Super. Wenn ich immer so, nee, warte bis morgen, ich poker mal ein bisschen hoch, fahre ich halt Rad. Weiß ich nicht, ja. Aber das hat Chris auch schon gemerkt. Unser Chris aus dem Breakfast Club, und der will helfen. Schenkt dir sowieso, ja. Bis zu 1000 Euro Tagesbudget. Aber jetzt will er noch weiterhelfen, weil es nämlich vielen so geht mit diesem Tanken. Deswegen, Chris hat entschieden, es gibt wieder den StarFM Freitank-Freitag. Diesen Freitag geht's los, ab 6 Uhr, den ganzen Tag lang. Jede Stunde gibt's lecker Sprit für dein Auto. Immer wenn Chris, oder auch für deine Möhre, ja, auch natürlich für dein Bike. Immer wenn Chris gluck, gluck, gluck macht, WhatsApp ins Studio schicken, Glück haben. Also Tanklust statt Tankfrust. Unser Freitank-Freitag ist wieder da. Diesen Freitag einfach StarFM hören und es übrigens auch jedem sagen, ne, wenn dich einer fragt, welchen Radiosender du hören solltest. Ne? Die Feel Good Days im September. Und übrigens auch E-Autofahrer, Fahrerinnen können mitmachen, denn die Strompreise für E-Autos sind ja auch in den letzten Wochen gestiegen. Also weißt du Bescheid, wir freuen uns alle auf den Freitag. Jetzt noch mehr als sonst. Und jetzt auf Maximum Rock, jetzt im Blog, die H-Blocks mit Leave Me Alone, Stevie Nicks, Edge of 17, das alles nach Biffy Clyro, Many of Horror.

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0: Hello Joe, das waren die Beatsteaks hier bei Starfm at Work in der letzten Stunde Starfm at Work. Und was kommt nach den Beatsteaks?
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0: Vielleicht wieder die Beatsteaks. Nein, ich weiß es nicht. Ich glaub's nicht. Aber Fans von Rock im Park und Rock am Ring warten ja ungeduldig auf die Verkündung einer ersten Bandwelle. Gestern haben die Veranstalter ja schon mal verraten, dass die noch im September erfolgen soll. Bisher sind ja nur Blink-182 als Headliner bestätigt. Der passende Post in den Socials, der war mit Musik unterlegt. Das Ganze klingt verdächtig nach dem Intro von Birds von Turnstile, aber alles Spekulation. Im letzten Jahr gab's die erste Bandwelle am 21. September. Rechnen wir also grob rund um dieses Datum mit News. Wir halten dich natürlich auf dem Laufenden. Dann bleiben jetzt aber erstmal etwas in der Festivalwelt. Das zweitgrößte Metal-Festival Deutschlands ist ausverkauft und das in Rekordzeit. Noch nie vorher gab es so früh keine Karten mehr für das Summer Breeze. Headliner sind nächstes Jahr unter anderem Electric Callboy, Edguy, Children of Bodom und Hammerfall. Tagestickets wird es ab Dezember aber noch geben. Die Oasis-Doku Don't Look Back in Anger rund um ihre Reunion-Tour, die hat am Wochenende bei den Filmfestspielen in Venedig die Premiere gefeiert. Am Ende gab es dann 8 Minuten Standing Ovations mit den Gallagher-Brüdern vor Ort und das Arm in Arm, die Gallagher-Brüder, ja. Kinostart bei uns ist am Mittwoch. Ja, der Film wird vielerorts auch im IMAX gezeigt. Währenddessen veröffentlicht die Band fleißig Mystery-Teaser auf die anstehende Stadiontour im nächsten Jahr. München scheint mittlerweile für das oder für die Deutschland-Konzerte bestätigt. Und komm, zum Schluss nochmal was von Farin Urlaub. Seine Gitarrenschule ist zurück. Bei YouTube kannst du vom Meister höchstpersönlich und kostenlos lernen, wie du den Song Sonnenschein im Februar von Farins brandneuem Album Ein Lächeln im Gesicht spielen kannst. Einfach mal googeln nach Farin Urlaubs Gitarrenschule. Fündig werden, lernen und Rockstar werden. Soweit erstmal deine Rock News. 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

0: Runde Debbie Harry, eine Runde Blondie natürlich. Hier mit One Way or Another. Danke, dass du eingeschaltet hast. Hier ist Darfam at Work. Du hast eine Firma, du kannst einen kleinen Push gebrauchen, brauchst neue Mitarbeiter, brauchst ein bisschen Aufmerksamkeit. Genau das ist jetzt das Thema.
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2: Ja, hallo, mein Name ist Anja Ring. Ich biete Einrichtungsberatung vor allem für kleine Wohnungen an, für kleinen Wohnraum.
3: Wir sind der Online-Shop www.whiskyquartier.de. Wir wollen einfach unsere Leidenschaft und unseren Spaß, unsere Freude an dem Thema auch weitertreiben.
4: Wir sind Passify, eine bestimmte Plattform. Wir wollen die berufliche Erfahrung sichtbar machen. Wir sind Konzeptmodell. Wir sind spezialisiert auf den Modellbau von Architekturmodellen.
0: Und 2 dieser Firmen, die haben die Werbekampagne schon gewonnen. Wir unterstützen zum Beispiel die Firma Wissy Kids. Die stellen Kinderfahrräder her, die mit den Kindern mitwachsen und deshalb nur einmal gekauft werden müssen. Und als die Nachricht ankam, da war die Überraschung und die Freude natürlich groß.
2: Ach du Scheiße. Ja, krass. Wie cool, danke. Das können wir gerade richtig gut gebrauchen.
5: Ja,
2: danke.
5: Hervorragend. Fangen wir doch mal, noch mal kurz an. Erklär doch mal kurz, was macht ihr denn? Wir haben irgendwas mit Kinderfahrrädern gehört.
2: Genau, wir verkaufen Kinderfahrräder und wollen den Markt da so ein bisschen aufmischen. Und wir verkaufen Laufräder, Kinderfahrräder ab 3,5, also fürs Fahrradfahren lernen und dann schon für die Schulkinder. Also von 12 bis 20 Zoll ist alles dabei. Und die sind sehr, sehr leicht, die sind sehr ergonomisch.
5: Sehr gut.
2: Nicht einfach nur Erwachsenenfahrräder kleiner gemacht für Kinder, sondern halt mitgedacht. Und haben daran jetzt seit 3 Jahren sehr viel Spaß. Aber können natürlich so einen Push unfassbar gut gebrauchen.
5: Ja, das glaube ich dir.
0: Ja, und Andreas von der Firma Stolleffekt, die bauen Gitarreneffektgeräte, der hat sich natürlich auch gefreut.
6: Ja, cool. Hi, ich bin Andreas von Stolleffekt und ich freue mich riesig, dass ich das StarFM Werbepaket gewonnen habe. Und das freut mich riesig. Ich hoffe, dass ich da einige Musiker hier begeistern kann. Denn auf StarFM gibt es sicherlich sehr viele Musiker, die hier zuhören.
0: Und wie gesagt, der Bedarf ist so groß, deswegen machen wir weiter mit der nächsten Runde. 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
1: 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Klopf, klopf, wer ist da? Die 90er. Und die haben eine Band vergessen, die passt besser in die Jetztzeit. Aber nicht gleich ausrasten. Dexter and the Moonrocks mit It's a Lot. Jetzt auf der StarFM Playlist.

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16: Im Studio Philipp Ringe. Die Aufarbeitung des Wahlabends und dem krachenden AfD-Sieg läuft. Während die einen jubeln, herrscht auf der anderen Seite tiefes Entsetzen. Vor allem bei der CDU. Sie hat viele Wähler verloren. Auch Kanzler Merz hat sich nun zum Wahlausgang geäußert und sagt, zurück zur Tagesordnung geht's jetzt erstmal nicht.
17: Das macht etwas mit uns. Auch mit mir persönlich. Und ich muss einräumen, dies ist die schwerste Wahlniederlage, die die CDU seit Jahren, seit Jahrzehnten auch eingefahren hat.
16: Die AfD hat bei der Wahl rund 44% der Stimmen geholt. Die absolute Mehrheit aber verfehlt. Wer wie in Sachsen-Anhalt also regieren wird, ist noch völlig offen. Gut fürs Konto, wer auf ein E-Auto setzt, spart nämlich ordentlich Geld. Das steht in einem neuen Bericht des International Council on Clean Transportation. Der sagt, im Schnitt sind Elektrokarren beim Fahren mehr als 30% günstiger als Benziner. Der Grund, während die Spritpreise an den Tankstellen angezogen haben, sind die Batteriekosten gesunken. Der ICCT geht auch davon aus, dass in den nächsten Jahren immer mehr Elektroautos in Europa unterwegs sein werden, wenn die Politik das weiterhin unterstützt.
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16: Endstation Gruppenphase oder K.O.-Runde. Unsere deutschen Basketballerinnen haben es nachher bei der Heim-WM in Berlin in der Hand. Im letzten Spiel der Gruppe A muss das Team gegen Mali ran. Die haben zuvor ganz überraschend gegen Vize-Europameister Spanien gewonnen. Aktuell stehen alle 4 Teams bei 3 Punkten. Mit einem Sieg könnte Deutschland also nicht nur weiterkommen, sondern sich möglicherweise auch noch den Gruppensieg sichern. Los geht's in der Uber Arena um 17.50 Uhr, live auch im Free-TV. Soweit das Neueste aus dem Star FM News Center.
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18: 24 Grad müssen wir aktuell bei uns in Nürnberg, Fort und Kleinsendelbach. Am Nachmittag vermehrt Sonne, aber später können noch Schauer, vereinzelt Gewitter runterkommen bei 28 Grad maximal. In der Nacht ist es meist trocken bei Tiefstwerten von bis zu 12 Grad. Die Star FM Prognose morgen heiter bis wolkig, nochmal richtig heiß, 31 Grad. Und übermorgen dann krass, nur noch 19 Grad, erst Regen, aber dann auch länger Sonne. Es ist ruhig bei uns auf den Straßen gerade geschaut. Wenn du im Stau stehst, 5 bis 10 Minuten, bist du auf jeden Fall durch. Blitzer erwarten dich in Nürnberg auf dem Martweg stadteinwärts, in Wolkersdorf auf der Volkamer Straße Richtung Katzwang und in Fürth auf der Sacker Hauptstraße blitzt es. Wenn du noch was hast, Staus, Blitzer her damit, wir geben es gerne weiter. 0800 0303 666 ist die kostenlose Nummer zu uns. Dankeschön.
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18: Und da starten wir an diesem Montag mit Bianca in deine StarFM Rush Hour. Gleich mit Maximum Rock von Three Doors Down. Wir haben die tollen Dire Straits am Start mit Money for Nothing. Ich werde wieder richtig laut machen. Gleich nach Paramore. Crush, Crush, Crush. Tollen Montag dir.

0: von Maximum Rock, von Three Doors Down, Kryptonite an deinem Montagnachmittag und wir machen jetzt was Schönes. Wir planen schon mal vor, ganz, ganz weit.
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Flora Jansen, die Nightwish-Sängerin, kommt auf Hiatus Tour 2027. Hiatus, das ist ihr zweites Soloalbum. Das steht in den Startlöchern. Sie sagt, es ist ein bisschen härter geworden, direkter und stärker. Der Song Bring Me the Silence gibt schon einen ersten Eindruck davon.

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Januar 2027. 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

0: Start von Maximum Rock von Pearl Jam, Jeremy an deinem Montagnachmittag aus dem Jahr 1991 wurde ein Jahr später aus dem legendären Album 10 ausgekoppelt. Legendäres für den Haushalt hat Thomas gefunden, der war auf der IFA unterwegs, die ja jetzt übrigens Innovation for All heißt. Und Thomas ist ja nach eigenen Angaben jemand, der sehr gerne staubsaugt, seinen perfekten Rasen pflegt. Ich habe es selber gesehen, er hat eine App auf seinem Telefon, wo man genau sieht, wie gerade der Rasen gemäht wird. Und vor Verlassen des Hauses poliert er noch die Armaturen im Bad. Da war er natürlich begeistert vom Angebot an Haushaltsneuheiten bei der IFA.
1: Also hier gibt es die ganzen Saugroboter-Innovationen. Hier gibt es den IPA-Stand, der zum Beispiel den neuen Irisense SE vorstellt. Rasensprenger, der mit der App gesteuert wird, der den ganzen Garten bewässert. Jetzt auch in der kleineren SE-Variante, kostet knapp 100er weniger als die Irisense 2, als die normale Version. Man kann jetzt also die beiden ergänzen, den großen und den kleinen. Man kann jetzt auch nur einen kleinen nehmen für Flächen bis zu 300 Quadratmetern. Kommt demnächst auf den Markt. Dann bin ich gerade am Stand von Roborock. Die Innovation bei Roborock jetzt natürlich nach dem Roboter, der Socken und Gegenstände aus dem Weg räumt. Jetzt natürlich der Saros Rover, der aber noch ein Prototyp ist. Mich aber jetzt schon total fasziniert, gerade für Leute, die mehrere Etagen im Haus haben. Ist das natürlich die Innovation schlechthin. Bewegt sich quasi nach menschlichem Vorbild, hat zwei Beine, die er ausfahren kann, auch unterschiedlich voneinander. Und damit kann er Treppen steigen, kann sogar auf der Treppe stehen bleiben, wischt die Treppe, fährt die Beine wieder aus. Also er klettert Treppen und meistert selbstständig mehrere Etagen im Haus. Hab jetzt gerade nachgefragt bei Roborock, ist im Moment noch ein Prototyp, leider überhaupt noch nicht gewiss, ob er überhaupt in Deutschland kommt. Und wenn er in Deutschland kommt, was er kosten wird, das kann man im Moment alles noch nicht sagen. Auf jeden Fall schon mal ein sehr interessanter Innovation. Also man ist da dran, Roboter jetzt auch wirklich wie Menschen über Hindernisse springen zu lassen, mit Beinen Treppen klettern zu lassen. Das ist auf jeden Fall auch ein großer Trend hier gerade.
0: Finde ich ja geil. Einfach mal die Beine ausfahren. Wie cool wäre das denn, ne? Wenn du demnächst wieder am Schrank stehst und ganz, ganz oben ist das, was du gerade haben möchtest. Einfach Beine ausfahren, wie dieser Roboter. So cool. Morgen hat die IFA übrigens noch geöffnet. Alles weitere gibt's ja dann schon bald beim Elektrohändler deines Vertrauens.
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0: Dafür Maximum Rock Smash Mouth mit All Star vom Album Astro Lounge, das damals dreimal Platin bekommen hat.
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0: Ja, ob es Airborne auch bis Platin schaffen, mehrere Male Platin oder sogar mehr, wir werden es hören. Auf jeden Fall sind sie erstmal Star FM Album.

Für ihr Album Airborne hat sich die Band in den australischen Music Farm Studios eingenistet. Da haben ja auch schon AC/DC und Rose Tattoo aufgenommen, mitten im australischen Dschungel. Aber dann gab es ein Unwetter, es gab einen Hurricane, Sturzfluten. Bassist Justin wurde fast von einer umstürzenden Palme erschlagen. Aber trotz all dieser Widrigkeiten sei eine ikonische Platte rausgekommen, sagt die Band. Ein Album gigantischen Ausmaßes, ganz großes Kino, in das wir jetzt reinhören. Und zwar in den Song, den Sänger Joel eines Nachts im Tourbus geschrieben hat. Da hat er drüber nachgedacht, wie die Musik der Legenden wie Lemmy, Bon Scott, Little Richard und Co. unsterblich wird. Und zwar dann, wenn Menschen ihren Namen aussprechen und ihre Songs singen, dann leben die Legenden weiter. 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

Stuff on Maximum Rock vom selbstbetitelten Album von Airborne, Alive After Death, großartiger Song, findest du auch? Gefällt dir das Album von Airborne? Schick mir gerne Sprachnachricht, geht an die 0800 0303 666 und am Donnerstag schenke ich dir das Album. Übrigens, der Künstler, der jetzt kommt, hat auch Freitag ein neues Album rausgebracht, ein Lächeln im Gesicht. Hier ist Farin Urlaub, alles wird gut.

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6: Im Studio Philipp Ringe. Die Deutsche Bahn ist ein kleines bisschen pünktlicher geworden, hat aber noch so einige Baustellen vor sich. Neue Zahlen zeigen jetzt, etwa 54% der ICE- und IC-Züge waren im August pünktlich unterwegs. Das war etwas mehr als in den beiden Monaten davor. Vom eigenen Ziel ist das Unternehmen damit aber noch weit entfernt. Bahnchefin Palla strebt für dieses Jahr eine Pünktlichkeitsquote von 60% an. Als unpünktlich gilt ein Zug übrigens ab 6 Minuten Verspätung. Keine Angst haben, das sagt Bundeskanzler Merz nach der Wahl in Sachsen-Anhalt. Er hat jetzt reagiert und den Menschen im Land Mut zugesprochen.
7: Ich will deshalb allen Menschen in unserem Land versichern, unsere Institutionen sind wehrhaft und stabil. Unser Grundgesetz schützt und garantiert diese Ordnung. Und die von mir geführte Bundesregierung wird dafür sorgen, dass das Grundgesetz durchgesetzt wird. Diese Botschaft geht auch an unsere Freunde in Europa und in der ganzen Welt.
6: Merz gibt aber auch zu, dass die Wahlniederlage der CDU die schwerste seit Jahrzehnten ist. Deshalb könne man auch nicht zurück zur Tagesordnung gehen. Persönliche Konsequenzen, also möglicherweise einen Rücktritt, hat er aber nicht angekündigt. Gut fürs Konto, wer auf ein E-Auto setzt, spart nämlich ordentlich Geld. Das steht in einem neuen Bericht des International Council on Clean Transportation. Der sagt, im Schnitt sind Elektrokarren beim Fahren mehr als 30% günstiger als Benziner. Der Grund, während die Spritpreise an den Tankstellen angezogen haben, sind die Batteriekosten gesunken. Der ICCT geht auch davon aus, dass in den nächsten Jahren immer mehr Elektroautos in Europa unterwegs sein werden, wenn die Politik das weiterhin unterstützt.
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6: Für Deutschlands Basketballerinnen geht's bei der Heim-WM in Berlin heute um den Einzug in die K.O.-Runde. In Gruppe A muss dafür noch Mali besiegt werden, sogar der Gruppensieg ist noch drin. Los geht's in der Uber-Arena um 17.50 Uhr, live auch im Free-TV. Soweit das Neueste aus dem StarFM News Center.
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8: 25 Grad, das war aktuell bei uns in Nürnberg, Burgthann und Langenzenn. Heute Nachmittag vermehrt Sonne, später noch Schauer. Vereinzelt kann es ein Gewitter geben bei 28 Grad maximal. In der Nacht meist trocken, bei Tiefstwerten von bis zu 12 Grad. Und die StarFM-Prognose, ey, morgen nochmal richtig schönes Sommerwetter, 31 Grad. Übermorgen erst Regen, dann länger sonnig, bei sehr viel kühleren 19 Grad. Ein Blick auf die Straßen bei uns in Nürnberg. Es sieht ganz gut aus. Es gibt so ein paar Staus, na klar, Südwesttangente und so, aber bei 5 bis 10 Minuten, da bist du dabei und dann kommst du ganz gut durch. Vorsicht! Die Blitze erwarten dich in Nürnberg auf der Heinrichstraße, in Wolkersdorf auf der Volkamer Straße Richtung Katzwang und in Anwandern auf der Weitersdorfer Straße. Wenn du noch was hast, Staus, Blitzer her damit. Wir geben es sehr gern weiter. 0800 0303 666 ist die kostenlose Nummer zu uns. Dankeschön.
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8: Mit Bianca, Mikro und ganz im Ernst, ich habe heute getankt, E10 für 2,25. Und als das so floss in meinen Tank, habe ich gedacht, geil, dass wir wieder Freitag haben bei StarFM Maximum Rock. Freitag ab 6 einschalten, den ganzen Tag, jede Stunde frei nach dem Motto Tanklust statt Tankfrust. Der Freitag. Einschalten ab Freitag und jetzt Maximum Rock genießen. Breaking Benjamin haben wir, Bruce Springsteen und hier ist Linkin Park, Burn It Down.

0: Star from Maximum Rock von der Band, deren Song Something Wicked gerade auf Platz 9 ist in deinen Star from Rock, Rock Top 30. Breaking Benjamin, The Diary of Jane. Schön, dass du da bist, ey, zurück aus dem Urlaub.
1: Yay, hello, ich freue mich auch wieder hier zu sein.
0: Ja.
1: Hast du das alles gut überstanden?
0: Ja, Gott sei Dank.
1: Sehr schön.
0: Du hast mich da wirklich sehr gut eingewiesen und deshalb war die Urlaubsvertretung machbar.
1: Ja, ich habe auch mal reingehört. Oh. Bianca, das hast du sehr, sehr gut gemacht, muss ich sagen. Dafür gibt es einen Keks.
0: Oh, Gott sei Dank. Ja, du hast mir so geile polnische Kekse mitgebracht.
1: Oh, meine Lieblingskekse. Dzielski oder wie man sie ausspricht. Oh, diese Creme da drin.
0: Gesalzenes Karamell. Müssen wir gleich mal aufmachen.
1: Müssen wir gleich mal, ja, Nachmittagskeks.
0: Richtig. Mhm. Ich meine, da sind wir uns einig in Sachen Kekse, aber in Sachen Kürbis haben wir heute Mittag festgestellt.
1: Nee, gar nicht.
0: Sind wir nicht einer Meinung.
1: Nee, also du hast mir von deinem gebackenen Kürbis, den es heute Abend irgendwie bei dir und deinem Mann gibt, erzählt. Ja. Und ich muss ja ganz ehrlich sagen, ich sehe jetzt auch diese ganzen Kürbisse in den Supermärkten. Ganz viele Hokkaidos, aber ganz ehrlich, ich komme da nicht ran. Also ich mag gerne mal so eine Kürbissuppe, mal eine vielleicht im Monat oder so. Da musst du aber auch extrem viel Chili, Ingwer, alles Mögliche dran sein.
0: Kürbis
1: damit gerade sagen, dass der Kürbisgeschmack überdümpft wird. Und ja, aber sonst, ich mag Kürbis irgendwie nicht so. Ich mag diesen süßlichen Geschmack, komme ich nicht ran. Hm. Ich stehe da nicht so drauf. Also wie gesagt, schön mit viel Chili und Ingwer geht's klar, aber sonst Hokkaido-Kürbis, Butternut oder was es da nicht alles gibt.
0: Ja.
1: Ich weiß nicht. Also entweder fehlen mir noch die besten Rezepte dafür, weil alles, was so in diese süßliche Richtung geht, mag ich gar nicht.
0: Es ist wie mit Tofu. Es kommt drauf an, wie du es würzt.
1: Das stimmt.
0: Und dann schmeckt es ganz wunderbar. Man kann auch den Kürbis ganz herrlich auf Nudeln essen.
1: Echt?
0: Das Einzige, was mich am Kürbis stört, ist natürlich immer die Zeit, die man braucht zur Zubereitung. Erstmal diesen Kürbis zerschnibbeln. Ich meine, das Gute am Hokkaido ist, wenn du den dann isst, dann kannst du den mit Schale essen.
1: Das stimmt, ja. Aber trotzdem, dieses Aushöhlen und dann hast du diese Pampe an deinen Fingern und dann die Kerne und
0: dann tut die Hand weh, dann hast du vielleicht noch einen Finger geschnitten.
1: Und dann schmeckt das nicht mal.
0: Oh, das schmeckt ganz wunderbar. Wir müssen unbedingt auf den guten Pfad der Kürbisse bringen.
1: Gucken wir mal.
0: Wie isst du den Kürbis am liebsten und was ist so dein Lieblingsrezept? 0800 0303 666.
1: Ui, ja, ich bin gespannt.
0: Das ist so ein bisschen wie Fernsehen am Nachmittag, aber es macht Spaß. Jetzt auch Billy Talent, macht auch Spaß. Rusted from the Rain. 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

0: darf im Maximum Rock Muse mit Cryogen gefallen von der 1 in deinen Rock Top 30, den Staff im Hörercharts auf Platz 4. Kannst du natürlich noch wieder verbessern, ne? Mit deiner Stimme auf starfm.de und in deiner Starfm App. Ja, und halt dich besser ran, denn heute Punkt 18 Uhr. Also in knapp 2 Stunden gehen Tickets raus für die brandneue Show von Kurt Krömer. Er ist zurück.
1: Ich bin ja seit einem Jahr jetzt nicht mehr auf der Bühne gewesen und habe so ein bisschen Angst gehabt, dass dann keiner mehr weiß, wer ich bin. Weißt du, ich komme jetzt hier raus und ihr sagt dann alle, ey, alter Mann, geh beiseite, hier kommt gleich dieser Feelings-Typ. Und dann freue ich mich.
0: Oh, 4 Jahre nach dem legendären Format Chez Krömer und knapp 1 Jahr nach der letzten Folge vom Podcast Feelings geht's jetzt endlich weiter bei Kurti. Er hat nach einigen Jahren Pause wieder richtig Bock auf Fernsehen und hat demnächst eine neue Sendung, und zwar beim ZDF, nicht wie sonst beim RBB. Und die wird heißen Krömers letzte Stunde. Es sind erstmal 4 Folgen geplant, in denen Kurt ein paar Gäste begrüßen wird und mit ihnen quatscht. Und dann spielt er auch noch eine Runde mit seinen Gästen. Das wird produziert, das Ganze zusammen mit der Kölner Bild- und Tonfabrik. Soll noch in diesem Jahr rauskommen. Und mehr Infos zu Krömers letzter Stunde gibt's nicht. Nur eben, dass es heute um 18 Uhr dafür die allerersten Tickets gibt und du bei der Aufzeichnung dabei sein kannst. Kurt macht dafür auch schon ordentlich Werbung auf seinem Insta-Account, wo es dann auch später um 18 Uhr den Link zu den Tickets geben wird. Den findest du unter kurt-krömer-berlin auf Insta. Kannst du dann gerne mal berichten, ob es bei dir geklappt hat. Kollegin A will sich auf jeden Fall als Kurt-Krömer-Fangirl auch später ranhalten. Ich drück fest die Daumen, dass es klappt. Vielleicht nimmt sie mich mit.
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0: Stuff und Maximum Rock, Running Down a Dream von Tom Petty and the Heartbreakers aus dem Jahr 1989. Das Jahr, in dem für viele der Traum der Freiheit wahr wurde, mit dem Fall der Mauer. Gucken wir mal aktuell im Jahr 2026. Was ist da los in der Rockwelt?
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0: Sie sind ungeduldig, die Fans von Rock am Ring und Rock im Park. Sie wollen wissen, wer in der ersten Bandwelle dabei ist. Wer wird Headliner sein neben Blink-182? Die Veranstalter sagen, werden wir noch im September verraten. Sie haben so einen Post gepackt in den Socials. Der war mit Musik unterlegt, die verdächtig nach dem Intro von Birds von Turnstile klang. Gewissheit, schätze ich mal, werden wir so rund um den 21. September bekommen. Da gab es auch im letzten Jahr die Verkündung. Bleiben wir noch ein bisschen in der Festivalwelt. Das zweitgrößte Metal-Festival Deutschlands ist ausverkauft, in Rekordzeit. Es gab noch nie so früh keine Karten mehr fürs Summer Breeze. Headliner sind 2027 unter anderem Electric Callboy, Edguy, Children of Bodom und Hammerfall. Tagestickets wird es ab Dezember aber noch geben. Und dann kommen wir zu Farin Urlaub. Seine Gitarrenschule ist zurück. Bei YouTube kannst du vom Meister höchstpersönlich und kostenlos lernen, wie du den Song Sonnenschein im Februar von Farins brandneuem Album ein Lächeln im Gesicht spielen kannst. Einfach nach Farin Urlaubs Gitarrenschule googeln und dann bist du mit dabei.
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15: Im Studio Philipp Ringe. Der größte Autobauer in Deutschland, Volkswagen, zückt den Rotstift und will sich von seinem Werk in Osnabrück trennen. Das hat VW-Chef Blume angekündigt. Der Plan bisher, unter anderem das Land Niedersachsen soll das Werk kaufen und zu einem Rüstungsstandort umwandeln. Die meisten Mitarbeiter sollen übrigens am Standort bleiben. Das Werk in Osnabrück hat Tradition. Hier wurde unter anderem das Käfer Cabriolet gebaut. Die Aufarbeitung des Wahlabends und dem krachenden AfD-Sieg läuft. Während die einen jubeln, herrscht auf der anderen Seite tiefes Entsetzen. Vor allem bei der CDU. Sie hat viele Wähler verloren. Auch Kanzler Merz hat sich nun zum Wahlausgang geäußert und sagt, zurück zur Tagesordnung geht's jetzt erstmal nicht.
16: Das macht etwas mit uns, auch mit mir persönlich. Und ich muss einräumen, dies ist die schwerste Wahlniederlage, die die CDU seit Jahren, seit Jahrzehnten auch eingefahren hat.
15: Die AfD hat bei der Wahl rund 44% der Stimmen geholt. Die absolute Mehrheit aber verfehlt. Wer wie in Sachsen-Anhalt also regieren wird, ist noch völlig offen. Die Deutsche Bahn ist ein kleines bisschen pünktlicher geworden, hat aber noch so einige Baustellen vor sich. Neue Zahlen zeigen jetzt, etwa 54% der ICE- und IC-Züge waren im August pünktlich unterwegs. Das war etwas mehr als in den beiden Monaten davor. Vom eigenen Ziel ist das Unternehmen damit aber noch weit entfernt. Bahnchefin Paller strebt für dieses Jahr eine Pünktlichkeitsquote von 60% an. Als unpünktlich gilt ein Zug übrigens ab 6 Minuten Verspätung.
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15: Endstation Gruppenphase oder K.O.-Runde. Unsere deutschen Basketballerinnen haben es nachher bei der Heim-WM in Berlin in der Hand. Im letzten Spiel der Gruppe A muss das Team gegen Mali ran. Die haben zuvor ganz überraschend gegen Vize-Europameister Spanien gewonnen. Aktuell stehen alle vier Teams bei 3 Punkten. Mit einem Sieg könnte Deutschland also nicht nur weiterkommen, sondern sich möglicherweise auch noch den Gruppensieg sichern. Los geht's in der Uber Arena um 17.50 Uhr, live auch im Free TV. Soweit das Neueste aus dem Star FM News Center.
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17: 27 Grad müssen wir aktuell bei uns in Nürnberg. Rot und Mauk, heute Nachmittag noch vermehrt Sonne, aber es kann auch mal ein Schauer und Gewitter runterkommen bei 28 Grad maximal. In der Nacht meist trocken, Tiefstwerte dann von bis zu 12 Grad. Die StarFM-Prognose, heiter bis wolkig ist es morgen. 31 Grad, ordentliches Wetter. Übermorgen erst Regen, dann länger sonnig und sehr viel kühler mit 19 Grad. Ein Blick auf die Straßen zeigt uns so 5 bis 10 Minuten. Bei den üblichen Verdächtigen ist der Stau lang, aber ansonsten kommst du gut durch. Die Blitzer erwarten dich allerdings schon in Nürnberg auf der Heinrichstraße, in Fürth auf der Sacker Hauptstraße und auf der A73 Nürnberg Richtung Bamberg, Höhe Ausfahrt Erlangenbruck. Wenn du noch was hast, Staus, Blitzer, her damit, wir geben es gerne weiter. Unter der 0800 0303 666. Vielen Dank.
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17: Mit Bianca Mikro und Augsburger erkennst du heute am Kreisgrinsen im Gesicht. Ey, die sind das erste Mal Bundesliga-Tabellenführer. FC Augsburg noch vor Freiburg, Dortmund und Bayern auf Platz 6. Puh, wird gleich weitergefeiert mit Limp Bizkit. Wir haben The Verve am Start und hier ist The Pretty Reckless, Heaven Knows.

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1: Steff und Maximum Rock, Limp Bizkit Break Stuff von ihrem Album Significant Other aus dem Jahr 1999. Und nachdem uns vorhin A von ihrer selektiven Art erzählt hat, den Kürbis zu genießen, nur als Suppe und bitteschön scharf, haben die Maximum Rocker neue Ideen für sie, ne, Chris Cross?
2: Hey, probier mal bitte Muskatkürbis. Ich bin auch kein Kürbis-Fan, aber der schmeckt nicht so wie Hokkaido oder ähnliches. Das ist der einzige Kürbis, den ich wirklich esse.
1: Ah, vielen, vielen Dank. Und du hast noch so ein tolles Bild hinterher geschickt. Spaghetti-Kürbis mit Spinat und Feta, ich bin angezeckt. Maximum Rocker Jörn schreibt, Kürbis gebraten, gebacken, aber vorher kräftig mariniert, gewürzt. Chili, Knoblauch, Ingwer, indische oder afrikanische Gewürzmischung oder gepickelt. Natürlich scharf und nicht als märkische Ananas. Und auch die Maximum Rock Experten sind am Start.
3: Hier Chefkoch Rick am Apparat. Eine richtig gute Kürbissuppe schmeckt natürlich am besten mit Zwiebeln, Ingwer und Kokos, wenn man möchte. Und zur Schärfe kann man sich natürlich jeder, wie er möchte, noch Chiliflocken oben drauf machen. Mit einem extra Klecks geschlagene Sahne, das passt auch immer ganz gut.
1: Aber Suppe ist nicht alles, ne, was den Kürbis hochleben lässt, ne? Maximum Rockerin Ella?
4: Für Leute, die es nicht so mit der Suppe haben, kann man auch einfach richtig geil den Kürbis in Stücke schneiden, ein bisschen Öl, Gewürze in den Ofen schmeißen und dann hat man diese tollen gebackenen Kürbisstücke, die man als Beilage oder als Hauptgericht essen kann, wenn man Fleisch isst, mit Fleisch kombiniert oder einfach so mit Reis oder so. Es ist einfach mega lecker.
1: Oh, das ist es. Und genau das macht mein Mann Guido heute. Ist das nicht ein Träumchen? Ein Träumchen wie der Maximum Rock hier. Shine Down, Young Again. Wunderschönen Montagnachmittag. Ich hab jetzt Hunger.

0: Da von Maximum Rock Aerosmith, Walk This Way an deinem Montagnachmittag. Das war ja heute der Morgen von Maiko. Der hatte sich bei Chris Hilft gemeldet. Chris hat ja heute wieder schön 1000 Euro Kohle am Start gehabt. Und Marco bzw. Maiko meinte, du, ich brauche das Geld für eine Bar. Alles?
1: Ja, ich habe mir so ausgerechnet, 400 Euro sollten reichen.
2: 400 Euro, dann baust du die praktisch selbst ein, ja?
1: Genau, richtig.
2: Bei 400 Euro, ja, weiß ich nicht, 400 Euro stelle ich mir so Holzmaterialien vor, da weiß ich aber noch nicht, ob da Gläser mit bei sind. Oder
3: nimm 500.
2: Oder
1: ne, ja, nimm 500. Gläser habe ich noch nicht mit einberechnet.
2: Ja, oder noch ein Waschbecken oder sowas. Du kannst natürlich, Wolfram, sei doch mal ruhig, du kannst dann natürlich auch 500 nehmen oder 600, wenn du so brauchst, aber denk bitte daran, und ich habe heute schon mal so ein bisschen in die Kandidatenliste geguckt, das würde nachher sehr, sehr schmerzhaft werden, aber gut. Wie sieht's aus? Umso mehr du nimmst, umso weniger Projekte kann ich unterstützen.
1: Na, dann machen wir 500.
2: Aha.
0: Okay, zack. Es waren also noch 500 Euro übrig heute Morgen. Und dann kam Luna und sie freut sich über ein E-Bike.
4: Ich möchte fair sein. Ich würde 250 nehmen, wenn ich sie bekommen darf, weil so viel muss ich sicher bezahlen. Und das löst zumindest schon mal ein so großes Problem, dass ich den Rest auch hinkriege. Und ich möchte, dass auch jemand anders von dieser tollen, tollen, mega super guten Aktion noch profitieren kann.
2: Hey. Ehrenfrau, wie die heutige Jugend sagen würde. Von daher werde ich gar nicht
4: danke
2: irgendwie.
4: Für die Jugend, was
2: deswegen werde ich da gar nicht groß intervenieren, meine Liebe, und werde sagen, der Deal ist gemacht. Die 250 Euro bekommst du von mir. Ja?
3: Glückwunsch.
4: Mega. Um Gottes Willen. Vielen, vielen, vielen, vielen herzlichen Dank. Ich finde es auch wirklich eine super tolle Aktion.
0: Oh, und das bedeutet, dass die 250 Euro, die jetzt über waren, wieder zurückwandern in den Pott für dich. Es geht morgen weiter, wieder einschalten ab 6 mit Chris Hilft. Und dann von mir noch ein Tipp. Wichtig, wichtig. 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Das hat echt wehgetan heute. Aber es wird am Freitag nicht mehr wehtun, denn dann ist Freitank Freitag. 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

0: Staff von Maximum Rock. Ach, die Scorpions. Still Loving You aus dem Jahr 1984. Und mehr 80s gibt's 24/7 für dich in deiner Starfm-App und auf starfm.de. Und wir reisen jetzt mal wieder 42 Jahre zurück in die Gegenwart und landen bei den frischen Rocksongs.
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0: Durfte ich dir präsentieren am Freitag die Starfm Rock Top 30. Zum Nachhören gibt's die auf starfm.de und in deiner Starfm Rock App. Am kommenden Freitag ist zum Glück wieder Ada ab 16.45 Uhr. Und ich habe mich so gefreut. Du hast gut aufgeräumt in den Top 3. Das war richtig spannend am Freitag. Platz 3 von der 2 gefallen ging an Green Day, I'm Never Gonna R.I.P. Platz 2 ist die 4 der Woche davon, Nothing But Thieves mit Evolution.

ich mich auch gerade nicht dran satt hören an diesem herrlichen Song von Nothing But Thieves. Und Platz 1 sind die Foo Fighters. Caught in the Echo gefällt dir am besten in dieser Woche. Ja, und deine Stimme zählt eben in den Hörercharts auf StarFM.de und in deiner StarFM-App. Und es ist wieder alles in Bewegung, vor allem auch mit Blick auf die Neuvorstellungen. In dieser Woche nur weibliche Bands. Velvet Rush hatten wir, Florence Road und The Linda Lindas. Die Punkband aus LA mit den Schwestern Mila und Lucia. Ihre Cousine Eloise und die enge Freundin Bella sind da am Start. Schon seit Kindertagen machen die zusammen Musik. Und ihren Namen haben sie gefunden, als sie den Song Linda Linda in dem Film Linda, Linda, Linda gehört haben von der japanischen Punkband The Blue Hairs. Und mittlerweile haben sie ihr drittes Album am Start, die Linda Lindas. Gotta Get Out, und wir stellen dir davon den Song Everybody Told Me vor. Der kommt nicht so punkig daher. Also da haben die Linda Lindas wirklich viel The Cure gehört. Muss man wirklich sagen. Ich mag den. Hier sind sie mit Everybody Told Me, und wenn er dir gefällt, dann gibst du den deine Stimme auf starfm.de und in deiner Starfm.

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8: Im Studio Philipp Ringe. Der größte Autobauer in Deutschland, Volkswagen, zückt den Rotstift und will sich von seinem Werk in Osnabrück trennen. Das hat VW-Chef Blume angekündigt. Der Plan bisher, unter anderem das Land Niedersachsen soll das Werk kaufen und zu einem Rüstungsstandort umwandeln. Die meisten Mitarbeiter sollen übrigens am Standort bleiben. Das Werk in Osnabrück hat Tradition. Hier wurde unter anderem das Käfer Cabriolet gebaut. Keine Angst haben, das sagt Bundeskanzler Merz nach der Wahl in Sachsen-Anhalt. Er hat jetzt reagiert und den Menschen im Land Mut zugesprochen.
9: Ich will deshalb allen Menschen in unserem Land versichern, unsere Institutionen sind wehrhaft und stabil. Unser Grundgesetz schützt und garantiert diese Ordnung. Und die von mir geführte Bundesregierung wird dafür sorgen, dass das Grundgesetz durchgesetzt wird. Diese Botschaft geht auch an unsere Freunde in Europa und in der ganzen Welt.
8: Merz gibt aber auch zu, dass die Wahlniederlage der CDU die schwerste seit Jahrzehnten ist. Deshalb könne man auch nicht zurück zur Tagesordnung gehen. Persönliche Konsequenzen, also möglicherweise einen Rücktritt, hat er aber nicht angekündigt. Gut fürs Konto, wer auf ein E-Auto setzt, spart nämlich ordentlich Geld. Das steht in einem neuen Bericht des International Council on Clean Transportation. Der sagt, im Schnitt sind Elektrokarren beim Fahren mehr als 30% günstiger als Benziner. Der Grund, während die Spritpreise an den Tankstellen angezogen haben, sind die Batteriekosten gesunken. Der ICCT geht auch davon aus, dass in den nächsten Jahren immer mehr Elektroautos in Europa unterwegs sein werden, wenn die Politik das weiterhin unterstützt.
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8: Endstation Gruppenphase oder K.O.-Runde. Unsere deutschen Basketballerinnen haben es nachher bei der Heim-WM in Berlin in der Hand. Im letzten Spiel der Gruppe A muss das Team gegen Mali ran. Die haben zuvor ganz überraschend gegen Vize-Europameister Spanien gewonnen. Aktuell stehen alle vier Teams bei 3 Punkten. Mit einem Sieg könnte Deutschland also nicht nur weiterkommen, sondern sich möglicherweise auch noch den Gruppensieg sichern. Los geht's in der Uber Arena um 17.50 Uhr, live auch im Free TV. Soweit das Neueste aus dem Star FM News Center.
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10: 27 Grad aktuell bei uns in Nürnberg, Stein und Harburg. Die Nacht meist trocken bei Tiefstwerten von bis zu 12 Grad. Die Star FM Prognose, heiter bis wolkig, morgen nochmal richtig warm. 31 Grad und übermorgen erst Regen, dann länger sonnig und sehr viel kühler. Dann nur noch 19 Grad. Wir haben aktuell keine dicken Staus auf den Straßen. Naja, klar, Südwestangente, Frankenschnellweg, die sind ein bisschen voller, bis zu 10 Minuten mehr, aber ansonsten kommst du recht gut durch. Die Blitze erwarten dich in Wolkersdorf auf der Volkermerstraße Richtung Katzwang, in Nürnberg auf der Welserstraße Richtung Äußere Bayreuther Straße und in Langenzenn auf der Veit-Stoßstraße in beiden Richtungen. Wenn du noch was hast, Staus, Blitzer, gerne her damit, wir geben es weiter unter der 0800 0303 666. Vielen Dank.
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10: Mit Bianca am Mikro, gleich hören wir Mando Dia mit Frustration. Und ganz im Ernst, ein bisschen gefrustet war ich schon, als ich heute getankt habe für 2,25 pro Liter E10. Puh. Aber ich habe mir gedacht, Gott sei Dank gibt es ihn wieder, den Star FM Freitank Freitag. Schon an diesem Freitag heißt es Tanklust statt Tankfrust. Und zwar ab 6 Uhr den ganzen Tag, jede Stunde. Unbedingt dabei sein, jetzt mit Maximum Rock von Boys That's Fire, Kiss und wie gesagt, Mando Diao, hier ist Frustration.

0: Star von Maximum Rock, Boys That's Fire mit Empire an deinem Montagabend. Dieser Song kam vor 20 Jahren raus und ich finde, man kann ihn echt immer noch sehr gut hören. Und du hast es ja mitbekommen, Thomas hat sich auf der IFA rumgetrieben, auf der Innovation for All Messe, weil er sich natürlich immer für technische Neuheiten interessiert. Ob das nun sein großes Hobby der Haushalt ist, der Garten, die Wasseraufbereitung. Er guckt sich alles an und war natürlich auch beim ganz, ganz heißen Scheiß dabei, bei dem, was in Zukunft in unseren Wohnzimmern stehen wird, der durchsichtige Fernseher.
1: Wir haben hier unser OLED-T-Fernseher. Das ganz Besondere dran ist, der ist gerade im durchsichtigen Modus. Es gibt zwei Modis, quasi einmal transparent und einmal mit einem Blackscreen. Das ist quasi so, hinter dem Screen haben wir so ein Roll-Up. Das können Sie mit der Fernbedienung bedienen. Das kommt dann quasi so wie eine Jalousie hoch und dann haben Sie einen schwarzen Hintergrund.
2: Ach, okay.
1: Sie können da ganz normal Fernseher schauen, Gaming spielen, so wie Sie das möchten. Das Ganze ist 4K, hat 120 Hz und das ist schon auf dem Markt verfügbar. Das können Sie schon bestellen und kaufen gehen.
2: Fürs nötige Kleingeld. Jetzt kommen wir zurück.
1: Genau.
2: Es ist immer nicht ganz unwichtig. Ne?
1: Genau.
2: Also was, wenn ich den jetzt in der Größe, was ist das für eine Größe? 85 Zoll?
1: Wir haben hier 77 Zoll.
2: 77 Zoll,
1: das Ganze wiegt 70 Kilo. Dort unten haben wir noch die kleine Box. Da sind quasi
2: die Steuereinheit.
1: Kabel. Genau, da sind die Kabel versteckt auch. Und den gibt es nochmal in 83 Zoll verfügbar. Kleiner haben wir den noch nicht.
2: Ja.
1: Wissen wir auch noch gar nicht, wann wir das überhaupt rausbringen werden. Genau. In 77 Zoll, das, was wir hier gerade sehen, liegt preislich bei 60.000 Euro.
2: Wow, okay.
1: Genau.
2: Stolze Summe. Aber wer 60.000 Euro übrig hat, kann ich sagen, ist ein richtig schickes Teil.
0: Also bei 70 Kilo für einen Fernseher habe ich schon gestutzt, aber 60.000 Euro stolzer Preis, aber ein Fernseher mit einem Rollo, warum nicht? Kannst du dir noch angucken auf der Innovation for All, auf der IFA bis morgen und dann natürlich auch beim Elektrohändler deines Vertrauens.

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0: Star von Maximum Rock, Korn. 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Wir haben es ja auch gerade gehört, diesen Überhit Freak on a Leash in deiner Star FM Rush Hour. Und ja, auch wenn ich zum Mittag schon ein Schälchen hatte, ich könnte mir schon direkt wieder eins gönnen. Kürbissuppe. Kürbissuppe mag ich unheimlich gerne, könnte ich literweise in mich reinschütten und ich bin auch so happy, dass es endlich wieder Kürbis im Supermarkt gibt und dass mein Mann sie schneidet und nicht ich. Die Maximum Rocker haben auch gute Tipps, wie Kürbis besonders lecker werden kann.
1: Warum nicht eigentlich mal Kürbis und Fisch kombinieren? Man könnte ja vielleicht auch mal einen Fisch in so eine Kürbiskruste, wie auch immer, oder Kürbisbelege, however. Vielleicht ist das auch ganz geil.
0: Auch mal eine Idee. Kommt auf jeden Fall auf die Star FM Rezeptliste und apropos Liste, hier kommt eine schöne Top 3 mit Rocksongs über die großen orangenen Dinge.
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0: Geht an The Pumpkin Patch Murders von Blitzkid aus dem Jahr 2000.

0: Es geht um einen psychopathischen Serienmörder, der lauert ahnungslosen Opfern auf, lockt sie ins Feld und ermordet sie dort. Also das hat mehr was mit Gemetzel statt mit Gemüse zu tun.
1: Platz 2.
0: Sichert sich eine Indie-Nummer aus dem Jahr 2019, Pumpkin von The Regrets.

0: Ach, der Songtext beschreibt das Gefühl, sich so stark zu verlieben, dass man plötzlich kitschige Liebesfilme wie ein einziger Tag versteht, die man früher eigentlich eher albern fand.
1: Platz 1
0: sichert sich in dieser Liste der Song von den Misfits mit Pumpkinhead aus dem Jahr 1999.

Kult-Horrorfilm Pumpkinhead, auf Deutsch das Halloween-Monster, aus dem Jahr 1988. Da geht's um Hexen und Dämonen. Also der perfekte Song für eine Schüssel Kürbissuppe und dazu einen herrlichen Horrorfilm.

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8: Im Studio Philipp Ringe. Keine Angst haben, das sagt Bundeskanzler Merz nach der Wahl in Sachsen-Anhalt. Er hat jetzt reagiert und den Menschen im Land Mut zugesprochen.
9: Ich will deshalb allen Menschen in unserem Land versichern, unsere Institutionen sind wehrhaft und stabil. Unser Grundgesetz schützt und garantiert diese Ordnung. Und die von mir geführte Bundesregierung wird dafür sorgen, dass das Grundgesetz durchgesetzt wird. Diese Botschaft geht auch an unsere Freunde in Europa und in der ganzen Welt.
8: Merz gibt aber auch zu, dass die Wahlniederlage der CDU die schwerste seit Jahrzehnten ist. Deshalb könne man auch nicht zurück zur Tagesordnung gehen. Persönliche Konsequenzen, also möglicherweise einen Rücktritt, hat er aber nicht angekündigt. Der größte Autobauer in Deutschland, Volkswagen, zückt den Rotstift und will sich von seinem Werk in Osnabrück trennen. Das hat VW-Chef Blume angekündigt. Der Plan bisher, unter anderem das Land Niedersachsen soll das Werk kaufen und zu einem Rüstungsstandort umwandeln. Die meisten Mitarbeiter sollen übrigens am Standort bleiben. Das Werk in Osnabrück hat Tradition. Hier wurde unter anderem das Käfer Cabriolet gebaut. Die Deutsche Bahn ist ein kleines bisschen pünktlicher geworden, hat aber noch so einige Baustellen vor sich. Neue Zahlen zeigen jetzt, etwa 54% der ICE- und IC-Züge waren im August pünktlich unterwegs. Das war etwas mehr als in den beiden Monaten davor. Vom eigenen Ziel ist das Unternehmen damit aber noch weit entfernt. Bahnchefin Paller strebt für dieses Jahr eine Pünktlichkeitsquote von 60% an. Als unpünktlich gilt ein Zug übrigens ab 6 Minuten Verspätung.
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8: Große Gerüchte um eine ehemalige Real Madrid-Legende. Ex-Madrilenen-Kicker Dani Carvajal könnte offenbar zum FC Liverpool an die Anfield Road wechseln. Wie der ehemalige englische Nationalspieler Joleon Lescott bei TNT Sports gesagt hat, sucht der Verein gerade einen neuen Rechtsverteidiger und Carvajal sei dabei auch im Gespräch. Offiziell bestätigt hat das der Verein aber noch nicht. Soweit das Neueste aus dem Star FM News Center.
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11: Mit Bianca Miko. Hab einen wunderschönen Montagabend, den ersten Montag im September. Müssen wir ordentlich feiern, gleich mit Disturbed, Lenny Kravitz und hier ist Papa Roach, Falling Apart. Schönen Montag dir noch.

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0: Stuff on Maximum Rock, Chevelle, The Red an deinem Montagabend und schön, dass du dabei bist und vielleicht auch schon mit einem Feierabend-Kaltgetränk in der Hand. Wenn du auf Helles stehst, dann wartet jetzt dein neues Lieblingsbier auf dich. Das DFM Bier, der Straßenfuchs. Es war mal eine wilde Idee von Wolfi und Chris aus dem Stuff on Breakfast Club. Du durftest sie begleiten von dem, wie wäre es eigentlich ein Bier zu brauen, bis wirklich zum Kaltgetränk, was vor dir steht. In einer Dose, lecker süffig, der Straßenfuchs, den die ersten Maximum Rocker schon probieren durften.
1: Uiuiuiuiuiuiuiuiui. Da haben Chrissy und Wolfi mal ordentlich einen rausgehauen. Total lecker Schmacko-Facko.
2: Der ist so ein geil süffiges Bier. Und wir haben uns mit mehreren Leuten unterhalten und die meinten auch, oh, nach dem zweiten Ding hat es schon Kling, Klang, Klong gemacht im Kopf.
0: Luis, Kling, Klang, Klong hat es auch bei Wolfi und Chris am Herzen gemacht. Den ist ein ordentlicher Felsbrocken vom Herzen gefallen und auch dem Braumeister von der Lemke Brauerei, der den Straßenfuchs mit dem Breakfast Club zusammen realisiert hat. Und jetzt bist du dran. 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Der Straßenfuchs existiert. Ehrlich, hell, rockig, von dir kreiert, von der Brauerei Lemke gebraut. 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

0: Star von Maximum Rock, Skunker nennen sie und Brazen an deinem Montagabend von ihrem Album Stoosh. Das war das Jahr 1996, als das rauskam. Mehr 90s hörst du 24/7 in deiner Star FM App und auf starfm.de. Was Frisches habe ich jetzt für dich.
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Airborne sind da mit ihrem selbstbetitelten Album. Das ist ihr 6. Studioalbum, von dem Frontmann Joel sagt, es sei eine Rakete, an der die Band immer weiter gebaut habe. Darin geben sie alles von sich preis. Herz und Seele stecken in dieser Platte. Und da hören wir jetzt mal rein in den Song, der klingt wie Lutscher und Bonbons, aber tatsächlich die Story ist über eine Escort-Begegnung. Die Dame heißt Candy Rose und als Bezahlung verlangt sie $2000 und eine neue Gitarre. Hier ist Kid in a Candy Store.

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3: Im Studio Philipp Ringe. Keine Angst haben, das sagt Bundeskanzler Merz nach der Wahl in Sachsen-Anhalt. Er hat jetzt reagiert und den Menschen im Land Mut zugesprochen.
4: Ich will deshalb allen Menschen in unserem Land versichern, unsere Institutionen sind wehrhaft und stabil. Unser Grundgesetz schützt und garantiert diese Ordnung. Und die von mir geführte Bundesregierung wird dafür sorgen, dass das Grundgesetz durchgesetzt wird. Diese Botschaft geht auch an unsere Freunde in Europa und in der ganzen Welt.
3: Merz gibt aber auch zu, dass die Wahlniederlage der CDU die schwerste seit Jahrzehnten ist. Deshalb könne man auch nicht zurück zur Tagesordnung gehen. Persönliche Konsequenzen, also möglicherweise einen Rücktritt, hat er aber nicht angekündigt. Der größte Autobauer in Deutschland, Volkswagen, zückt den Rotstift und will sich von seinem Werk in Osnabrück trennen. Das hat VW-Chef Blume angekündigt. Der Plan bisher, unter anderem das Land Niedersachsen soll das Werk kaufen und zu einem Rüstungsstandort umwandeln. Die meisten Mitarbeiter sollen übrigens am Standort bleiben. Das Werk in Osnabrück hat Tradition. Hier wurde unter anderem das Käfer Cabriolet gebaut. Die Deutsche Bahn ist ein kleines bisschen pünktlicher geworden, hat aber noch so einige Baustellen vor sich. Neue Zahlen zeigen jetzt, etwa 54% der ICE- und IC-Züge waren im August pünktlich unterwegs. Das war etwas mehr als in den beiden Monaten davor. Vom eigenen Ziel ist das Unternehmen damit aber noch weit entfernt. Bahnchefin Palla strebt für dieses Jahr eine Pünktlichkeitsquote von 60% an. Als unpünktlich gilt ein Zug übrigens ab 6 Minuten Verspätung.
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3: Große Gerüchte um eine ehemalige Real Madrid-Legende. Ex-Madrilenen-Kicker Dani Carvajal könnte offenbar zum FC Liverpool an die Anfield Road wechseln. Wie der ehemalige englische Nationalspieler Joleon Lescott bei TNT Sports gesagt hat, sucht der Verein gerade einen neuen Rechtsverteidiger und Carvajal sei dabei auch im Gespräch. Offiziell bestätigt hat das der Verein aber noch nicht. Soweit das Neueste aus dem Star FM News Center.
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1: Im Studio Philipp Ringe. Keine Angst haben, das sagt Bundeskanzler Merz nach der Wahl in Sachsen-Anhalt. Er hat jetzt reagiert und den Menschen im Land Mut zugesprochen.
2: Ich will deshalb allen Menschen in unserem Land versichern, unsere Institutionen sind wehrhaft und stabil. Unser Grundgesetz schützt und garantiert diese Ordnung. Und die von mir geführte Bundesregierung wird dafür sorgen, dass das Grundgesetz durchgesetzt wird. Diese Botschaft geht auch an unsere Freunde in Europa und in der ganzen Welt.
1: Merz gibt aber auch zu, dass die Wahlniederlage der CDU die schwerste seit Jahrzehnten ist. Deshalb könne man auch nicht zurück zur Tagesordnung gehen. Persönliche Konsequenzen, also möglicherweise einen Rücktritt, hat er aber nicht angekündigt. Der größte Autobauer in Deutschland, Volkswagen, zückt den Rotstift und will sich von seinem Werk in Osnabrück trennen. Das hat VW-Chef Blume angekündigt. Der Plan bisher, unter anderem das Land Niedersachsen soll das Werk kaufen und zu einem Rüstungsstandort umwandeln. Die meisten Mitarbeiter sollen übrigens am Standort bleiben. Das Werk in Osnabrück hat Tradition. Hier wurde unter anderem das Käfer Cabriolet gebaut. Die Deutsche Bahn ist ein kleines bisschen pünktlicher geworden, hat aber noch so einige Baustellen vor sich. Neue Zahlen zeigen jetzt, etwa 54% der ICE- und IC-Züge waren im August pünktlich unterwegs. Das war etwas mehr als in den beiden Monaten davor. Vom eigenen Ziel ist das Unternehmen damit aber noch weit entfernt. Bahnchefin Paller strebt für dieses Jahr eine Pünktlichkeitsquote von 60% an. Als unpünktlich gilt ein Zug übrigens ab 6 Minuten Verspätung.
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1: Große Gerüchte um eine ehemalige Real Madrid-Legende. Ex-Madrilenen-Kicker Dani Carvajal könnte offenbar zum FC Liverpool an die Anfield Road wechseln. Wie der ehemalige englische Nationalspieler Joleon Liscott bei TNT Sports gesagt hat, sucht der Verein gerade einen neuen Rechtsverteidiger und Carvajal sei dabei auch im Gespräch. Offiziell bestätigt hat das der Verein aber noch nicht. Soweit das Neueste aus dem StarFM News Center.
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1: Im Studio Philipp Ringe. Keine Angst haben, das sagt Bundeskanzler Merz nach der Wahl in Sachsen-Anhalt. Er hat jetzt reagiert und den Menschen im Land Mut zugesprochen.
2: Ich will deshalb allen Menschen in unserem Land versichern, unsere Institutionen sind wehrhaft und stabil. Unser Grundgesetz schützt und garantiert diese Ordnung. Und die von mir geführte Bundesregierung wird dafür sorgen, dass das Grundgesetz durchgesetzt wird. Diese Botschaft geht auch an unsere Freunde in Europa und in der ganzen Welt.
1: Merz gibt aber auch zu, dass die Wahlniederlage der CDU die schwerste seit Jahrzehnten ist. Deshalb könne man auch nicht zurück zur Tagesordnung gehen. Persönliche Konsequenzen, also möglicherweise einen Rücktritt, hat er aber nicht angekündigt. Der größte Autobauer in Deutschland, Volkswagen, zückt den Rotstift und will sich von seinem Werk in Osnabrück trennen. Das hat VW-Chef Blume angekündigt. Der Plan bisher, unter anderem das Land Niedersachsen soll das Werk kaufen und zu einem Rüstungsstandort umwandeln. Die meisten Mitarbeiter sollen übrigens am Standort bleiben. Das Werk in Osnabrück hat Tradition. Hier wurde unter anderem das Käfer Cabriolet gebaut. Die Deutsche Bahn ist ein kleines bisschen pünktlicher geworden, hat aber noch so einige Baustellen vor sich. Neue Zahlen zeigen jetzt, etwa 54% der ICE- und IC-Züge waren im August pünktlich unterwegs. Das war etwas mehr als in den beiden Monaten davor. Vom eigenen Ziel ist das Unternehmen damit aber noch weit entfernt. Bahnchefin Palla strebt für dieses Jahr eine Pünktlichkeitsquote von 60% an. Als unpünktlich gilt ein Zug übrigens ab 6 Minuten Verspätung.
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1: Große Gerüchte um eine ehemalige Real Madrid-Legende. Ex-Madrilenen-Kicker Dani Carvajal könnte offenbar zum FC Liverpool an die Anfield Road wechseln. Wie der ehemalige englische Nationalspieler Joleon Lescott bei TNT Sports gesagt hat, sucht der Verein gerade einen neuen Rechtsverteidiger und Carvajal sei dabei auch im Gespräch. Offiziell bestätigt hat das der Verein aber noch nicht. Soweit das Neueste aus dem Star FM News Center.
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1: Im Studio Philipp Ringe. Keine Angst haben, das sagt Kanzler Merz nach der Wahl in Sachsen-Anhalt. Er hat jetzt reagiert und den Menschen im Land Mut zugesprochen. Merz spricht aber auch von einer enormen Wahlniederlage. Deshalb könne man auch jetzt nicht zurück zur Tagesordnung gehen. Persönliche Konsequenzen, also möglicherweise einen Rücktritt, hat er aber nicht angekündigt. Der größte Autobauer in Deutschland, Volkswagen, zückt den Rotstift und will sich von seinem Werk in Osnabrück trennen. Das hat VW-Chef Blume angekündigt. Der Plan bisher? Unter anderem das Land Niedersachsen soll das Werk kaufen. Das Werk in Osnabrück hat Tradition. Hier wurde unter anderem das Käfer Cabriolet gebaut. Die Deutsche Bahn ist ein kleines bisschen pünktlicher geworden, hat aber noch so einige Baustellen vor sich. Neue Zahlen zeigen jetzt, etwa 54% der ICE- und IC-Züge waren im August pünktlich unterwegs. Das war etwas mehr als in den beiden Monaten davor. Soweit der Star-FM-Nachrichtenüberblick.
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4: Im Studio Philipp Ringe. Keine Angst haben, das sagt Kanzler Merz nach der Wahl in Sachsen-Anhalt. Er hat jetzt reagiert und den Menschen im Land Mut zugesprochen. Merz spricht aber auch von einer enormen Wahlniederlage. Deshalb könne man auch jetzt nicht zurück zur Tagesordnung gehen. Persönliche Konsequenzen, also möglicherweise einen Rücktritt, hat er aber nicht angekündigt. Der größte Autobauer in Deutschland, Volkswagen, zückt den Rotstift und will sich von seinem Werk in Osnabrück trennen. Das hat VW-Chef Blume angekündigt. Der Plan bisher? Unter anderem das Land Niedersachsen soll das Werk kaufen. Das Werk in Osnabrück hat Tradition. Hier wurde unter anderem das Käfer Cabriolet gebaut. Die Deutsche Bahn ist ein kleines bisschen pünktlicher geworden, hat aber noch so einige Baustellen vor sich. Neue Zahlen zeigen jetzt, etwa 54% der ICE- und IC-Züge waren im August pünktlich unterwegs. Das war etwas mehr als in den beiden Monaten davor. Soweit der Star-FM-Nachrichtenüberblick.
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1: Im Studio Philipp Ringe. Keine Angst haben, das sagt Kanzler Merz nach der Wahl in Sachsen-Anhalt. Er hat jetzt reagiert und den Menschen im Land Mut zugesprochen. Merz spricht aber auch von einer enormen Wahlniederlage. Deshalb könne man auch jetzt nicht zurück zur Tagesordnung gehen. Persönliche Konsequenzen, also möglicherweise einen Rücktritt, hat er aber nicht angekündigt. Der größte Autobauer in Deutschland, Volkswagen, zückt den Rotstift und will sich von seinem Werk in Osnabrück trennen. Das hat VW-Chef Blume angekündigt. Der Plan bisher? Unter anderem das Land Niedersachsen soll das Werk kaufen. Das Werk in Osnabrück hat Tradition. Hier wurde unter anderem das Käfer Cabriolet gebaut. Die Deutsche Bahn ist ein kleines bisschen pünktlicher geworden, hat aber noch so einige Baustellen vor sich. Neue Zahlen zeigen jetzt, etwa 54% der ICE- und IC-Züge waren im August pünktlich unterwegs. Das war etwas mehr als in den beiden Monaten davor. Soweit der Star-FM-Nachrichtenüberblick.
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1: Im Studio Philipp Ringe. Keine Angst haben, das sagt Kanzler Merz nach der Wahl in Sachsen-Anhalt. Er hat jetzt reagiert und den Menschen im Land Mut zugesprochen. Merz spricht aber auch von einer enormen Wahlniederlage. Deshalb könne man auch jetzt nicht zurück zur Tagesordnung gehen. Persönliche Konsequenzen, also möglicherweise einen Rücktritt, hat er aber nicht angekündigt. Der größte Autobauer in Deutschland, Volkswagen, zückt den Rotstift und will sich von seinem Werk in Osnabrück trennen. Das hat VW-Chef Blume angekündigt. Der Plan bisher? Unter anderem das Land Niedersachsen soll das Werk kaufen. Das Werk in Osnabrück hat Tradition. Hier wurde unter anderem das Käfer Cabriolet gebaut. Die Deutsche Bahn ist ein kleines bisschen pünktlicher geworden, hat aber noch so einige Baustellen vor sich. Neue Zahlen zeigen jetzt, etwa 54% der ICE- und IC-Züge waren im August pünktlich unterwegs. Das war etwas mehr als in den beiden Monaten davor. Soweit der StarFM-Nachrichtenüberblick.
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Hörst du das? Da ist es schon wieder. Das klingt irgendwie nach...